0: In Spanien gibt es übrigens schon im nächsten Sommer, Anfang August.
1: Sollte der Verfassungsschutz bei Gefahren auch selbst eingreifen können oder sollte das nur die Polizei? Darüber gibt es in der Politik gerade große Diskussionen. Das Bundeskabinett hat beschlossen, dass Nachrichtendienste mehr Möglichkeiten bekommen sollen. Teile der Opposition haben darum schon vor einer Geheimpolizei gewarnt. Kanzleramtschefin Wagner hat in der ARD betont, dass die Eingriffe verhältnismäßig sein müssten und alles kontrolliert werden soll. Bundesumweltminister Schneider will, dass der Bund mehr Handlungsspielraum bekommt, um beim Hitzeschutz aktiv zu werden. Dafür sollte laut ihm das Grundgesetz angepasst werden. Die Union ist aber skeptisch. Der Vizechef ihrer Bundestagsfraktion Krings hat dem Redaktionsnetzwerk Deutschland gesagt, dass das keinen Vorteil für das Klima bringen würde. Von den Grünen kam hingegen Unterstützung für den Vorschlag. Spotify geht konsequent gegen KI-Musik vor. Ab Mitte September verbannt der Streaming-Riese KI-generierte Künstlerprofile komplett aus seinen automatischen Empfehlungen. Zusätzlich werden die Songs und Profile mit einem deutlichen KI-Warnzeichen gekennzeichnet. Finden kann man die KI-Songs dann nur noch, wenn man aktiv danach sucht. Johannes Liebmann ist Europameister über 800 Meter Freistil. Und das mit neuem Europarekord. Der 19-Jährige ist bei der Schwimm-EM in Paris als Erster angeschlagen und hat seine eigene Bestzeit vom April um 0,35 Sekunden unterboten. Silber ging ebenfalls an Deutschland, nämlich an Nationalteamkollege Sven Schwarz.
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2: Mit Florian Klaus. Kein Wein, Bier oder Sekt mehr für 14-Jährige. Das sogenannte begleitete Trinken unter Aufsicht von Erwachsenen soll in Deutschland verboten werden. Das hat das Bundeskabinett beschlossen. Als nächstes berät der Bundestag darüber. Tine Klimach berichtet.
3: Grundsätzlich gilt schon eine Altersgrenze von 16 Jahren für den Konsum und Verkauf von Bier, Wein, Sekt oder daraus hergestellten Mischgetränken. Ausnahme ist bisher, wenn Jugendliche von einer sorgeberechtigten Person begleitet werden. Aber diese Ausnahme steht im Widerspruch zu den Zielen der Bundesregierung, Jugendliche besser vor den gesundheitlichen Folgen des Alkoholkonsums zu schützen.
2: Ein anderer Beschluss des Bundeskabinetts hat mehr Diskussionen ausgelöst. Geheimdienste sollen künftig nicht nur beobachten, sondern in bestimmten Fällen auch selbst gegen Angreifer aktiv werden dürfen. Aus Sicht von Kritikern sollte das reine Aufgabe der Polizei bleiben. Die Bundesregierung hält die Reform aber vor allem wegen der Gefahr durch russische Angriffe für notwendig. Ein Himmelsereignis folgt aufs andere. Am Abend haben Millionen Menschen in Europa die Sonnenfinsternis bestaunt. Hier war die Sonne zum Großteil vom Mond verdeckt. In Spanien zum Beispiel war eine totale Sonnenfinsternis zu sehen. Aktuell erreichen außerdem die Perseiden ihren Höhepunkt. Astronomen rechnen mit bis zu 100 Sternschnuppen pro Stunde. Viele Jahre ging's bergauf, aber 2025 ist die durchschnittliche Arbeitszeit pro Kopf bei Menschen zwischen 20 und 64 in Deutschland mal wieder leicht zurückgegangen. Das hat das Bundesinstitut für Bevölkerungsforschung ausgerechnet. Etwa 20 Minuten pro Woche wurde im Schnitt weniger gearbeitet, im Vergleich zum Rekordstand vor 3 Jahren. Als Grund nennen die Forscher die schwächelnde Wirtschaft. WM-Gold Nummer 10 für Profireiterin Isabel Werth und insgesamt der 13. WM-Sieg für Deutschland. Den hat sich das deutsche Dressurteam bei der Heim-WM in Aachen gesichert. Silber im größten Reitstadion der Welt ging an Großbritannien, Bronze an Dänemark.
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5: Mit Florian Klaus. An vielen Aussichtspunkten in Europa haben sich am Abend die Menschen getummelt, die die Sonnenfinsternis miterleben wollten. Während die Sonne hierzulande zum Großteil verdeckt worden ist, verschwand sie zum Beispiel in Spanien vollständig hinter dem Mond. In den letzten Tagen hatte es teils einen richtigen Sonnenfinsternistourismus dorthin gegeben. Und danach gab es noch ein Himmelsereignis zu bestaunen, nämlich die Sternschnuppen der Perseiden. Wenn Gefahr droht, soll künftig auch der Verfassungsschutz direkt eingreifen können und nicht nur die Polizei. Das hat das Bundeskabinett beschlossen. Kritiker befürchten, dass dadurch die Trennung zwischen Nachrichtendiensten und Polizei aufgeweicht wird. So hat die linken Politikerin Bünger im ZDF gesagt:
6: Aus unserer Sicht ist dieser Entwurf geschichtsvergessen und verantwortungslos. Dobrindt baut eine echte Geheimpolizei mit echten polizeilichen Befugnissen.
5: Kanzleramtschefin Wagner hat in der ARD hingegen betont, dass der Verfassungsschutz nur in besonderen Fällen tätig werden soll, in denen die Polizei nicht eingreifen kann. Das sei geboten, um Gefahren rechtzeitig abwenden zu können. Europas Flüsse kämpfen mit Niedrigwasser. Das beeinträchtigt auch in Bayern den Gütertransport. Landesverkehrsminister Bernreiter hat sich deshalb dafür ausgesprochen, die Donau rasch auszubauen. Das sagte der CSU-Minister nach einem Treffen mit den anderen Landesverkehrsministern sowie Bundesverkehrsminister Bilger. Naturschützer und Grüne kritisieren den Plan. Tiefer gebaggerte Flüsse würden kein zusätzliches Wasser bringen, sondern Lebensräume zerstören und sogar Grundwasser abziehen. Wer gerade vom Flughafen Catania aus von Sizilien wegfliegen will, muss noch mehr Geduld aufbringen. Die Sperrung des Flughafens wegen der Aktivität des Ätna ist bis Freitagmorgen verlängert worden. Grund ist die Asche, die der Vulkan ausstößt. Die Flughafensperrung hat für ziemliches Chaos auf der Insel gesorgt. Viele Flüge sind ausgefallen oder wurden auf andere Flughäfen umgeleitet. Guter Start bei der Leichtathletik-EM für den Zehnkampf-Weltmeister Leo Neugebauer. Nach Tag 1 liegt er in Birmingham in Führung. Zur Halbzeit steht er bei 4.483 Punkten und hat damit 71 Punkte Vorsprung auf Platz 2. Auch der frühere Welt- und Europameister Niklas Kaul darf sich Hoffnungen auf Edelmetall machen. Er steht auf Rang 6.
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1: Und jetzt die aktuelle von Tame Impala, Dracula. So run from the sunlight, Dracula. 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
1: Und jetzt ganz frisch. Die aktuelle von Jennifer Lopez und David Guetta. Save Me Tonight. Save me tonight.
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1: Und jetzt ganz frisch die aktuelle von Loy und David Puentes, Golden Summer. 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
2: 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Guten Morgen, Nathalie.
3: Hallo, guten Morgen. Da hat man fast ein bisschen gefröstelt, als man heute Morgen aus dem Haus
2: das
3: ist,
2: stimmt,
3: oder?
2: Das stimmt, auf jeden Fall. Ja.
3: Ja, das ist so schön. 15 Grad in Untermenzing, 13 bei euch in Vaterstetten im Landkreis Ebersberg. Auch heute wird es ein heißer Hochsommertag. 14 Sonnenstunden bis zu 30 Grad in der Spitze. Morgen, übermorgen auch nochmal sonnig. Noch heißer, Samstag nochmal 36 Grad. Ab Sonntag wird es wechselhafter.
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5: Mit Florian Klaus. Guten Morgen. Gleich zwei Spektakel waren am Himmel zuletzt zu beobachten. Am Abend haben Millionen Menschen in Europa nach oben geschaut, um die Sonnenfinsternis zu sehen. In Deutschland war der Großteil der Sonne vom Mond verdeckt. In Spanien zum Beispiel gab es eine totale Sonnenfinsternis. Und in der Nacht folgten dann noch die Sternschnuppen der Perseiden. Kein Wein, Bier oder Sekt mehr für 14-Jährige. Das sogenannte begleitete Trinken unter Aufsicht von Erwachsenen soll in Deutschland verboten werden. Das hat das Bundeskabinett beschlossen. Als nächstes berät der Bundestag darüber. Tine Klimach berichtet.
6: Grundsätzlich gilt schon eine Altersgrenze von 16 Jahren für den Konsum und Verkauf von Bier, Wein, Sekt oder daraus hergestellten Mischgetränken. Ausnahme ist bisher, wenn Jugendliche von einer sorgeberechtigten Person begleitet werden. Aber diese Ausnahme steht im Widerspruch zu den Zielen der Bundesregierung, Jugendliche besser vor den gesundheitlichen Folgen des Alkoholkonsums zu schützen.
5: Ein anderer Beschluss des Bundeskabinetts hat mehr Diskussionen ausgelöst. Geheimdienste sollen künftig nicht nur beobachten, sondern in bestimmten Fällen auch selbst gegen Angreifer aktiv werden dürfen. Aus Sicht von Kritikern sollte das reine Aufgabe der Polizei bleiben. Die Bundesregierung hält die Reform aber vor allem wegen der Gefahr durch russische Angriffe für notwendig. Wer Zehntausende Dollar bezahlt, bekommt dafür schneller Zugriff auf Posts des US-Präsidenten. Das hat seine Plattform Truth Social angeboten. Dafür ist Präsident Trump jetzt von zwei Medienorganisationen verklagt worden. Sie nennen das Modell zutiefst korrupt und verfassungswidrig. Laut der Truth Social-Mutter TMTG gibt es für das Angebot schon mehrere Kunden, die auf den Handel an Finanzmärkten spezialisiert sind. Noch ein Sieg für den Champions-League-Gewinner. Paris Saint-Germain hat den UEFA Supercup gewonnen. Die Franzosen haben den Europa-League-Sieger Aston Villa mit 2:1 geschlagen. Für PSG ist es der zweite Supercup-Sieg in Folge.
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2: Guten Morgen, zeichnen die Autos besser ankommen mit dem besten Stau- und Blitzer-Service für München. Und so haben wir das gern zum Start in den Donnerstag. Die Straßen sind frei.
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2: Der aktuellste in Perlach in der Putzbrunner Straße. Gute Fahrt.
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2: Guten Morgen.
3: Hallo, guten Morgen.
2: Kickoff in den Donnerstag mit Michi Schulte, 5 a.m.

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0: So Leute, Weihnachten ist noch ewig hin, aber bei einer Sache solltet ihr dieses Jahr besser nicht bis Dezember warten. Guten Morgen.
1: Guten Morgen.
0: Die Mike Tischow hier diese Woche mit Chris und Nathalie. 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
1: 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So, und jetzt würde ich sagen, Weihnachtsmodus aus, yes. 30 Grad Modus wieder an.
0: Okay.
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0: Und jetzt die aktuelle von Teddy Swims, Mr. Know-It-All.
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0: So, schon mal ein wichtiger Reminder, weil es viele bestimmt gar nicht auf dem Schirm haben. Samstag ist Feiertag. Guten Morgen.
1: Guten Morgen. Ich wollte eigentlich auch am Samstag mit meiner Mama in die Stadt. Ja, nix da.
0: Hier ist die Mike Tischhoff Gong 96.3 am Donnerstag für Mike mit Chris und Nathalie. Ja, und jetzt ist Robin vom Edeka Haircheck in Neubiberg in der Show. Samstag, Feiertag, das heißt, Nathalie hat es gerade gesagt, die Läden haben alle zu. Zwei Tage am Stück, wie sonst an Weihnachten. Meinst du denn, der Ansturm wird genauso heftig?
2: Ja, nicht ganz so extrem, aber es wird auf jeden Fall viel sein, weil die meisten Leute wirklich diesen Samstag nicht auf dem Schirm haben. Auch wenn Ferien sind, die meisten Leute arbeiten trotzdem noch. Und das ist das große Problem, dass halt dann wirklich am Freitagabend dann die Hölle los sein wird.
1: Das heißt also am besten heute noch einkaufen oder spätestens morgen früh. Wann bekommt ihr denn die letzte Lieferung mit frischen Sachen? Gerade weil am Wochenende ja auch wieder viele grillen werden bei dem Wetter.
2: Also im Prinzip morgen bis maximal 14 Uhr kriegen wir noch frische Lieferungen, gerade auch vom Bauern, gerade für Salate, auch für Tomaten und auch dementsprechend all die Sachen, die man zum Grillen braucht. Das heißt, morgen bis 14, 15 Uhr ist auf jeden Fall alles frisch und danach ist leider nur noch dann der Abverkauf dann da.
0: Okay, alles klar. Und jetzt noch ein wichtiger Reminder. Wir machen das Feiertagswochenende auch wieder zum supergeilen 2000er-Wochenende. Und natürlich packen wir passend zum heißen Wetter auch jede Menge 2000er-Sommerhits rein. So wie zum Beispiel diesen hier.

0: Ein mega Sommersong, oder? Den habe ich damals auf meinem MP3-Player rauf und runter gehört.
1: Ah, sehr cool. Ja, das super geile 2000er-Wochenende hier auf Gong 96.3. Morgen ab 8 Uhr geht's schon los. Und da ist auch diese Nummer hier mit dabei. Da stimmen wir uns schon mal drauf ein. Madonna und

0: Falls der ein oder andere von euch gerade noch ganz klitzekleine Augen hat, weil er, wie Nathalie und ich, die Sonnenfinsternis gestern geschaut hat, machen wir jetzt ganz easy wach.
1: Absolut. Mit dieser Nummer starten wir alle ganz entspannt in diesen Donnerstag.
0: Das Beste von heute im Gong 96.3 Hitsommer. Hier ist Holly Humberstone mit

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14: Aktuell 15 Grad im Lehel, da kann man super durchlüften. 13 Grad sind es bei euch in Maisach im Landkreis Fürstenfeldbruck. Auch heute ein heißer Sommertag, 14 Sonnenstunden bis zu 30 Grad. Morgen übermorgen auch nochmal sonnig, noch heißer. Samstag nochmal bis zu 36 Grad. Ab Sonntag wird es wechselhafter.
13: Die Flüsse hier in Bayern haben durch die Hitze mit Niedrigwasser zu kämpfen. Eine Idee ist es, sie tiefer zu graben. Was dafür und dagegen spricht, jetzt.
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16: Mit Florian Klaus. Europas Flüsse kämpfen mit Niedrigwasser. Das beeinträchtigt auch in Bayern den Gütertransport. Landesverkehrsminister Bernreiter hat sich deshalb dafür ausgesprochen, die Donau rasch auszubauen. Das sagte der CSU-Minister nach einem Treffen mit den anderen Landesverkehrsministern sowie Bundesverkehrsminister Bilger. Naturschützer und Grüne kritisieren den Plan. Tiefer gebaggerte Flüsse würden kein zusätzliches Wasser bringen, sondern Lebensräume zerstören und sogar Grundwasser abziehen. Wer gerade vom Flughafen Catania aus von Sizilien wegfliegen will, muss noch mehr Geduld aufbringen. Die Sperrung des Flughafens wegen der Aktivität des Ätna ist bis Freitagmorgen verlängert worden. Grund ist die Asche, die der Vulkan ausstößt. Die Flughafensperrung hat für ziemliches Chaos auf der Insel gesorgt. Viele Flüge sind ausgefallen oder wurden auf andere Flughäfen umgeleitet. Guter Start bei der Leichtathletik-EM für den Zehnkampf-Weltmeister Leo Neugebauer. Nach Tag 1 liegt er in Birmingham in Führung. Zur Halbzeit steht er bei 4.483 Punkten und hat damit 71 Punkte Vorsprung auf Platz 2. Auch der frühere Welt- und Europameister Niklas Kaul darf sich Hoffnungen auf Edelmetall machen. Er steht auf Rang 6.
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13: Guten Morgen zu euch in die Autos. Besser ankommen mit dem besten Stau- und Blitzer-Service auf Gong 96.3. Und so haben wir das gern zum Start in den Donnerstag. Die Straßen sind frei.
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13: In Perlach, Putzbrunner Straße stehen sie und in Starnberg in der Moosstraße. Für mehr Blitzer 0894x38 geht doch easy per WhatsApp.
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13: Guten Morgen.
14: Hallihallo, guten Morgen.
13: ChatGPT hat eine neue coole Funktion.
14: Ja, wirklich mega, gerade wenn man hier in München spontan am Wochenende essen gehen will. Kein ewig langes Suchen nach einem freien Tisch mehr.
13: Wie euch die KI da ab sofort helfen kann, das verraten wir euch in 5 Minuten.

0: 11.38 Uhr. Guten Morgen.
1: Guten Morgen.
0: Ja, das war's jetzt mit dem Gläschen Sekt beim Anstoßen auf Opas Geburtstag.
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0: Denn in Zukunft gibt's bei uns in Deutschland kein begleitendes Trinken mehr.
1: Ja, hat

0: könnt direkt buchen.
1: Ja, fehlt noch, dass Chatty die Rechnung übernimmt, dann haben wir alles.
0: Ja, das war schön.
1: Und zum Schluss noch eine richtig verrückte Rettungsaktion. Ein Mann musste durchs Fenster aus dem Zugklo befreit werden.
0: Die Tür ging nicht mehr auf und die Feuerwehr musste tatsächlich das Klofenster des Regionalzugs einschlagen, um ihn zu befreien. Danach hatte der Zug eine Stunde Verspätung, alle mussten auf den nächsten warten.
1: Ja, das ist wenigstens mal eine Verspätung, für die man irgendwie Verständnis hat.
0: Und eine Stunde.

0: waren viele enttäuscht, weil die langjährige Tradition leider ersatzlos ausfallen musste. Doch jetzt gibt's kurzfristig ein Happy End. Guten Morgen.
1: Guten Morgen.
0: Die Mike T-Show auf Gong 96.3 am Donnerstag, diese Woche für Mike mit Chris und Nathalie. Eigentlich wäre heute Abend am Dachauer Volksfest das traditionelle Feuerwerk gewesen. Deswegen, es wurde aber wegen der Hitze und vor allem wegen der Trockenheit der Anfang der Woche wurde es abgesagt.
1: Ja, auf Insta haben viele geschrieben, dass sie es super schade finden, aber natürlich Verständnis dafür haben. Und einige meinten, kann man nicht statt einem Feuerwerk vielleicht eine Drohnenshow organisieren?
0: Ja, das Problem, wie soll man denn so schnell innerhalb von nur wenigen Tagen das Ganze auf die Beine stellen? Aber es hat tatsächlich geklappt. Stadtverwaltung, Wirtsleute und Schausteller haben alle zusammengeholfen. Tobias Schneider von der Stadt Dachau.
2: Wir hatten zufälligerweise vor ein paar Wochen erst beim Dachauer Altstadtfest eine kleine Drohnenshow mit einer Drohnenshow-Firma, die mit den Gegebenheiten hier sehr, sehr gut vertraut ist und auch mit den Genehmigungsprozessen. Und wir haben uns mit denen connected und konnten dann innerhalb von 2 Stunden eigentlich entscheiden, ja, wir würden es hinkriegen und uns seit gestern dann an die konkrete Umsetzungsarbeit gemacht.
1: Sehr cool. Und kannst du uns auch schon ein bisschen was verraten? Auf was können sich die Besucher denn freuen bei der Drohnenshow?
2: Es werden also über eine knappe Viertelstunde schöne, beliebte Volksfestmotive durch 200 Drohnen quasi an den Nachthimmel über Dachauer Altstadthang gezaubert. Und dazu wird es eine Musikbegleitung geben. Ich glaube, es wird ein schönes Erlebnis werden.
0: Ja, sehr cool. Dann allen, die da heute Abend am Dachauer Volksfest dabei sind, ganz viel Spaß.
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0: wo habt ihr gestern geschaut? Das ist heute die Nummer 1 Frage am Donnerstag, dem Tag nach der Sonnenfinsternis.
1: Ja, Olympiaberg, Hackerbrücke, alles voller Mensch. Ich selbst war in der Region, da haben Leute teilweise sogar Matratzen mitgebracht und sind gleich liegen geblieben, um den Perseidenschauer anzuschauen, die Sternschnuppen.
0: Ja, für alle, die es verpasst haben, ab auf unsere Gong 96.3 Insta-Seite, da gibt's die Fotos.

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8: Hey, wir messen aktuell 15 Grad in Thalkirchen. Lüften ist angesagt, 13 Grad. Sind's bei euch in Aschheim im Landkreis München auch heute ein heißer Hochsommertag. 14 Sonnenstunden bis zu 30 Grad. Morgen übermorgen auch nochmal sonnig, noch heißer. Samstag nochmal 36 Grad. Ab Sonntag wird's dann wechselhafter.
2: Gibt gute Nachrichten von den Baustellen auf der U3 und U6. Wie die Arbeiten dort laufen, wie es in den nächsten Monaten weitergeht, hört ihr gleich.
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10: Um 6 Uhr mit Nicolas Pinkanell. Guten Morgen. Kein Bier, Wein oder Sekt mehr für 14-Jährige. Das Bundeskabinett hat beschlossen, das sogenannte begleitete Trinken abzuschaffen. Gong 96.3-Reporterin Tine Klimach. Als nächstes berät der Bundestag darüber.
11: Grundsätzlich gilt schon eine Altersgrenze von 16 Jahren für den Konsum und Verkauf von Bier, Wein, Sekt oder daraus hergestellten Mischgetränken. Ausnahme ist bisher, wenn Jugendliche von einer sorgeberechtigten Person begleitet werden. Aber diese Ausnahme steht im Widerspruch zu den Zielen der Bundesregierung, Jugendliche besser vor den gesundheitlichen Folgen des Alkoholkonsums zu schützen.
10: Es sind zwei Baustellen, die vielen Münchnern den Nerv rauben. Die U3 und U6 sind aktuell unterbrochen, weil die Bahnhöfe Poccistraße und Goetheplatz saniert werden. Die gute Nachricht, bei beiden Baustellen laufen die Arbeiten nach Plan. Bis zum Oktoberfest soll die erste Bauphase fertig sein. Nach der Wiesn geht's dann mit Phase 2 weiter. Es braucht Investitionen von mehr als 20 Milliarden Euro, um Kliniken und Pflegeheime mit Klimaanlagen aufzurüsten. Das fordert der Deutsche Städte- und Gemeindebund wegen der aktuellen Hitzewellen. Die Kliniken bräuchten die Geräte nicht nur für die Patienten, sondern auch für das Personal. Währenddessen will auch Bundesumweltminister Schneider Hitzeschutz ins Grundgesetz mit aufnehmen. So könne sich der Bund deutlich leichter an Maßnahmen beteiligen.
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12: Bilder vom vollen Olympiaberg während des Taylor Swift-Konzerts vor 2 Jahren sind um die Welt gegangen. Am Abend waren hier wieder tausende Menschen. Grund war die Sonnenfinsternis. Auch an anderen Aussichtspunkten wie dem Monopterus im Englischen Garten gab es einen großen Andrang. Vom Olympiaberg, Felix Köckel, Gong 96.3.
10: Immer aktuell informiert. Das waren die Nachrichten um 6 Uhr.
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2: Guten Morgen, solchen die Autos. Besser ankommen mit dem besten Stau- und Blitzer-Service für München. Obacht bitte auf der A94 Richtung Passau. Zwischen Feldkirchen Ost und im Kreuz Ost, da ist die rechte Spur blockiert durch einen LKW.
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2: Perlach, Putzbrunner Straße, beide Richtungen und in Dachau in der Münchner Straße. Gute Fahrt.
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2: Guten Morgen.
8: Morgen, hi.
2: Gleich machen wir was wir im August wirklich noch nie gemacht haben.
8: Ja, es wird kurz weihnachtlich bei uns und das mitten im Hochsommer. München spielt dabei die Hauptrolle.
2: Ja, und ihr natürlich auch. Es wird sehr cool. Gleich nach den nächsten zwei Hits verraten wir euch mehr.

0: Guten Morgen.
1: Hallo, guten Morgen.
0: 6:09. Es ist die Mike T Show diese Woche mit Chris und Nathalie. Und jetzt ist tatsächlich ein ganz besonderer Moment, der auch ein bisschen weihnachtlich wird.
1: Ja, und das im August bei Hochsommerwetter.
0: Ja. 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
0: 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Hier auf Gong 96.3.
1: Warum auch nicht?

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0: Und jetzt die aktuelle von Temper City, Self-Aware.

0: Falls ihr vorhattet, am Samstag wie sonst auch immer einkaufen zu gehen.
1: Ja, das wird leider nichts. Samstag ist nämlich Feiertag.
0: Ja, und damit guten Morgen.
1: Servus, hi.
0: Die McKeesche auf Gong 96.3 diese Woche mit Chris und Nathalie. Die Läden bei uns in München und der Region haben also Samstag und Sonntag zu, zwei Tage am Stück. Oh mein Gott.
1: Ja, das könnte Ausnahmezustand heißen. Deshalb, wenn ihr könnt, kauft am besten heute schon ein, weil morgen geht's rund. Und falls ihr es nicht schafft, einige Supermärkte wie zum Beispiel der Edeka am Hauptbahnhof oder der Rewe am Flughafen, die haben auch am Feiertag geöffnet. Die ganze Liste gibt's auf radiogong.de.
0: Ja, und wenn ihr dann eingekauft habt, dann könnt ihr unser supergeiles 2000er-Wochenende genießen. Da spielen wir natürlich auch passend zum heißen Wetter die besten Sommerhits aus den 2000ern, wie zum Beispiel You make me this, bring me up, bring me down,
1: play sweet, make me move like a freak, Mr. Sexo. Yes, Mega-Hit macht sofort richtig gute Laune.
0: Yes, das supergeile 2000er-Wochenende morgen ab 8 hier auf Gong 96.3. Und die Nummer hier, die ist natürlich auch mit dabei. Destiny's Child, Mega-Hit.

0: Jetzt gibt's eine ordentliche Ladung Sommersound für euren Donnerstagmorgen.
1: Ja, das ist die Nummer, die uns für immer an den Sommer 2026 erinnern wird. WM-Stimmung bei uns in der Stadt, Public Viewing, Biergarten, See und einfach eine gute Zeit.
0: Damit geht's easy rein in den neuen Sommertag hier in München und der Region.
2: Von Shakira.
3: Da kommen so ein bisschen die WM-Feelings hoch.
4: Sommersong, wenn man so unterwegs ist, draußen auf der Wiese liegt oder so.
5: Viben miteinander tanzen und halt gute Stimmung haben.
6: Sehr entspannt und sehr cool so im Sommer.
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8: Aktuell 15 Grad in Obersendling, 13 Grad bei euch in Schwabhausen im Landkreis Dachau. Das ist ein schöner, erfrischender Morgen. Der Tag wird wieder hochsommerlich. 14 Sonnenstunden bis zu 30 Grad. Morgen und übermorgen auch nochmal sonnig. Noch heißer Samstag, nochmal 36 Grad. Ab Sonntag wechselhafter.
3: Für uns bei Gong 96.3 und auch für euch gibt's richtig gute Nachrichten. Warum wir Grund zu feiern haben, hört ihr gleich bei uns.
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9: Um 6:30 mit Nicolas Pinkanell, guten Morgen. Wer unter 16 ist, soll kein Bier und Wein mehr trinken dürfen, auch wenn die Eltern dabei sind. Das Bundeskabinett hat beschlossen, das begleitete Trinken wird abgeschafft. Der Entwurf muss noch durch den Bundestag. Es gibt neue Regeln beim Eurovision Song Contest. Er darf künftig nicht mehr in Ländern stattfinden, in denen Krieg herrscht. In der Erklärung wird kein Land genannt. Israel hatte heuer aber mit Platz 2 nur knapp den Sieg verpasst. In eigener Sache. Doppelter Erfolg für Radio Gong 96.3 beim Deutschen Radiopreis. 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Der Morningshow Takeover mit Bulli Herbig und Rick Cavanian in der Kategorie Beste Sendung und das große Radioduell vor der Münchner OB-Stichwahl ist als bestes Informationsformat nominiert. 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September im Rahmen einer Gala in Hamburg verliehen.
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9: Schüler im Kreis Erding gehören in Deutsch und Mathe zu Bayerns Besten. Bei den Jahrgangsstufentests schafft es die Marie-Pettenberg-Schule in Wartenberg unter die besten 10% der Mittelschulen. Noch mehr Infos aus München und der Region gibt's um 7 Uhr von unseren München-Reportern.
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3: Guten Morgen zu euch in die Autos. Besser ankommen mit dem besten Stau- und Blitzer-Service für München. Weiterhin Obacht bitte auf der A94 Richtung Passau. Zwischen Feldkirchen Ost und dem Kreuz Ost, da ist die rechte Spur blockiert durch einen LKW. Und gerade reingekommen A96 Richtung Lindau zwischen Gräfelfingen und Freiham Süd. Auch hier hat's gekracht. Danke, dass ihr hier an die Rettungsgasse denkt.
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3: In Perlach in der Karl-Wehri-Straße beide Richtungen und im Landkreis Erding in Finsing in der Erdinger Straße. Gute Fahrt.
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3: Guten Morgen.
20: Morgen, hi.
3: ChatGPT hat eine neue coole Funktion.
20: Ja, die ist wirklich mega. Gerade wenn man hier in München spontan am Wochenende essen gehen will. Kein ewig langes Suchen nach einem freien Tisch mehr.
3: Wie euch die KI da ab sofort helfen kann, das verraten wir euch in 5 Minuten.

0: 6.40 Uhr ganz genau. Guten Morgen.
1: Guten Morgen, hi.
0: Ja, und das war's jetzt mit dem Gläschen Sekt beim Anstoßen auf Opas Geburtstag.
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0: Denn in Zukunft gibt's bei uns in Deutschland kein begleitendes Trinken mehr.
1: Hat die Bundesregierung jetzt beschlossen. Bisher galt ja Alkohol ab 16, außer die Eltern sind dabei. Dann durften auch 14- und 15-Jährige schon Bier, Wein und Sekt trinken. Damit ist jetzt Schluss. So sollen Jugendliche besser vor den Gesundheitsgefahren von Alkohol geschützt werden.
0: Ja, mit 14 schon trinken ist ja auch eh idiotisch, ne? Nüchtern betrachtet. Dann gibt's bei ChatGPT eine neue Funktion. Ihr könnt euch dort ab sofort im Restaurant Tische reservieren lassen.
1: Ja, das ist wirklich cool. Einfach Ort, Datum, Uhrzeit und Personenzahl nennen. Dazu zum Beispiel Küche, Budget oder gewünschte Atmosphäre. ChatGPT zeigt euch dann verfügbare Tische und Zeiten und ihr könnt direkt buchen.
0: Ja, fehlt nur noch, dass Chatty die Rechnung übernimmt. Dann
1: das
0: haben wir alles.
1: Das wäre schön, ja.
0: Und zum Schluss noch eine verrückte Rettungsaktion. Ein Mann musste durchs Fenster aus dem Zugklo befreit werden.
1: Ja, die Tür ging nicht mehr auf und die Feuerwehr musste tatsächlich das Klofenster des Regionalzugs einschlagen, um ihn zu befreien. Danach hatte der Zug eine Stunde Verspätung und alle mussten auf den nächsten warten.
0: Ja, aber das ist wenigstens mal eine Verspätung, für die man irgendwie Verständnis hat.
1: Ja, und nur eine Stunde. Ja. Hallo, das ist die Deutsche Bahn.
0: Geht ja noch.

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0: Wisst ihr was? Wir sind einfach gerade mega happy.
1: Ja, und wie. Und endlich dürfen wir es euch erzählen.
0: Und damit guten Morgen.
1: Guten Morgen, hi.
0: 7:12 ist es, die Mike-T-Show, diese Woche mit Chris und Nathalie. Jeden Morgen seid ihr mit uns wach, lacht mit uns, diskutiert mit uns. Und jetzt können wir zusammen mal so richtig stolz sein. Denn genau für das, was wir hier jeden Tag gemeinsam machen, ist Gong 96.3 für den Deutschen Radiopreis 2026 nominiert. Und zwar gleich zweimal.
1: Ja, das könnt ihr euch vorstellen wie die Oscars fürs Radio. Und wir sind in zwei Kategorien mit dabei. Einmal beste Sendung für unseren großen Takeover mit Bulli und Rick.
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0: Das war schon sehr geil. Und dann kommt tatsächlich noch Nummer zwei, bestes Informationsformat für unser Gong 96.3 Radio-Duell zur Münchner OB-Stichwahl.
1: Ja, Unterhaltung und Information, zweimal nominiert. Und ganz wichtig, ihr gehört da ja mit dazu, ne? Weil ihr jeden Tag einschaltet, mitmacht und das hier gemeinsam mit uns zu eurem München-Radio macht.
0: Am 10. September wird der Deutsche Radiopreis in Hamburg verliehen und wir übertragen die Gala live hier auf Gong 96.3.

0: Gefühlt ganz München war am Abend draußen unterwegs und hat die Sonnenfinsternis geguckt.
1: Ja, zumindest alle, die noch eine Brille bekommen haben. Ich hoffe mal, dass keiner von euch ohne geschaut hat. Bei der Sonnenfinsternis in Amerika vor 2 Jahren, da war am Tag danach nämlich eine der häufigsten Suchanfragen bei Google. Warum schmerzen meine Augen so?
0: Ich habe gerade mal geschaut, aktuell ist es bei uns jetzt hier in München und der Region nicht in den Top-Suchanfragen.
1: Gott sei Dank. Die Bilder von der Sonnenfinsternis gibt es übrigens auf unserer Insta-Seite.

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12: Wir messen 15 Grad in Untermenzing, 13 sind bei euch in Vatterstetten im Landkreis Ebersberg. Auch heute wird es ein heißer Hochsommertag, 14 Sonnenstunden, 30 Grad. Morgen übermorgen nochmal sonnig, noch heißer, Samstag nochmal 36 Grad. Ab Sonntag wird es wechselhafter.
2: In 9 Monaten ist wieder Eurovision Song Contest und es gibt neue Regeln. Wie die aussehen, hört ihr gleich.
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13: Um 7 Uhr mit Nicolas Pinkanell. Guten Morgen. Kinder und Jugendliche sollen besser vor den Folgen von Alkohol geschützt werden. Das Bundeskabinett hat deswegen beschlossen, das begleitete Trinken wird abgeschafft. Heißt, auch wenn Mutter oder Vater dabei sind, dürfen 14-Jährige kein Bier, Wein oder Sekt trinken. Der Gesetzentwurf muss jetzt noch durch den Bundestag. Seit Monaten sind die U3 und U6 hier in München wegen Bauarbeiten geteilt. Bahnfahrer müssen zwischen Implerstraße und Sendlinger Tor Bus fahren. Bisher liegen die Arbeiten aber im Zeitplan. Heißt, pünktlich zur Wiesn können die Linien wieder fahren. Danach gehen die Arbeiten allerdings weiter und ziehen sich bis in den Herbst 2027. 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
14: Nur wenn über Wahlen gesprochen wird, wenn die Kandidaten interviewt werden durch Lokalradio, können wir am Ende auch eine höhere Wahlbeteiligung erzielen. Liebes Gong 96.3-Team, ich drücke euch ganz fest die Daumen, dass es klappt mit dem Deutschen Radiopreis.
2: So Münchens Oberbürgermeister Krause.
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2: 100.000 zusätzliche Bäume für München, und zwar in den kommenden 10 Jahren. Das fordert das Bürgerbegehren Baumentscheid. Die nötigen 33.000 Unterschriften seien inzwischen geschafft. Gesammelt wird trotzdem weiter. Bis Ende August sollen es zur Sicherheit 40.000 werden. Aus der Altstadt Max Eckert, Gong 96.3.
13: Immer aktuell informiert. Das waren die Nachrichten um 7 Uhr.
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2: Guten Morgen zu euch, in die Autos besser ankommen mit dem besten Stau- und Blitzer-Service. Für München weiterhin Vorsicht bitte auf der A94 Richtung Passau. Zwischen Feldkirchen Ost und im Kreuz Ost, da ist die rechte Spur durch einen defekten LKW blockiert. Und nach einem Unfall auf der A96 Richtung Lindau, da staut es sich jetzt zwischen Gräfelfing und Freiham Süd. Ihr braucht 12 Minuten länger.
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2: In der Austehnse Auerfeldstraße beide Richtungen und in Höhenkirchen Siegertsbrunn in der Rosenheimer Straße. Gute Fahrt.
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2: Guten Morgen.
12: Morgen.
2: Eine beliebte und langjährige Tradition in der Region musste Anfang der Woche leider abgesagt werden.
12: Aber jetzt wurde kurzfristig doch noch was richtig Cooles organisiert für heute Abend, weil alle an einem Strang gezogen haben.
2: Worum es genau geht, die ganze Story, die hört ihr gleich bei uns.

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1: Und weil ihr sie so feiert, jetzt wieder ein super geiler 2000er.

0: Erst waren viele enttäuscht, weil die langjährige Tradition ersatzlos ausfallen muss. Doch jetzt gibt's kurzfristig doch noch ein Happy End. Mhm. Guten Morgen.
1: Guten Morgen.
0: Die Mike T-Show auf Gong 96.3 am Donnerstag diese Woche für Mike mit Chris und Nathalie. Ja, eigentlich wäre heute Abend am Dachauer Volksfest das traditionelle Feuerwerk gewesen. Wegen der Hitze und vor allem auch wegen der Trockenheit wurde das aber Anfang der Woche abgesagt.
1: Ja, auf Insta haben viele geschrieben, dass sie es super schade finden, aber Verständnis dafür haben. Und einige meinten, kann man nicht statt einem Feuerwerk wenigstens eine Drohnenshow organisieren?
0: Mhm. Das Problem, wie soll man das alles so schnell innerhalb von nur wenigen Tagen auf die Beine stellen? Aber es hat tatsächlich geklappt. Stadtverwaltung, Wirtsleute und Schausteller haben alle zusammengeholfen. Tobias Schneider von der Stadt Dachau.
2: Wir hatten zufälligerweise vor ein paar Wochen erst beim Dachauer Altstadtfest eine kleine Drohnenschau mit einer Drohnenschau-Firma, die mit den Gegebenheiten hier sehr, sehr gut vertraut ist und auch mit den Genehmigungsprozessen. Und wir haben uns mit denen connected und konnten dann innerhalb von 2 Stunden eigentlich entscheiden, ja, wir würden es hinkriegen und uns seit gestern dann an die konkrete Umsetzungsarbeit gemacht.
1: Ja, wow, sehr cool. Und kannst du uns schon ein bisschen was verraten? Auf was können sich die Besucher denn freuen bei der Drohnenshow?
2: Es werden also über eine knappe Viertelstunde schöne, beliebte Volksfestmotive durch 200 Drohnen quasi an den Nachthimmel über Dachauer Altstadthang gezaubert. Mhm. Und dazu wird es eine Musikbegleitung geben. Ich glaube, es wird ein schönes Erlebnis werden.
0: Ja, sehr cool. Dann allen, die da heute Abend am Dachauer Volksfest dabei sind, ganz viel Spaß.
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0: So, nochmal der wichtige Reminder, weil es viele bestimmt gar nicht auf dem Schirm haben. Am Samstag ist Feiertag. Guten Morgen.
1: Guten Morgen, hi.
0: Die Mike-T-Show auf Gong 96.3 mit Chris und Nathalie. Ja gut, ganz so schlimm wie Weihnachten wird es jetzt nicht, aber trotzdem, besonders morgen am Freitagabend müsst ihr euch auf lange Schlangen an der Kasse einstellen.
1: Ja, jetzt ist Robin vom Edeka in Neubiberg bei uns in der Show. Wann bekommt ihr denn die letzte Lieferung mit frischen Sachen, gerade weil ja am Wochenende auch wieder viele grillen werden bei dem Wetter?
2: Also im Prinzip morgen bis maximal 14 Uhr kriegen wir noch frische Lieferungen, gerade auch vom Bauern, gerade für Salat, ja auch für Tomaten und auch dementsprechend all die Sachen, die man zum Grillen braucht. Das heißt, morgen bis 14, 15 Uhr ist auf jeden Fall alles frisch und danach ist leider nur noch dann der Abverkauf dann da.
0: Okay, alles klar. Und den Sound fürs Feiertagswochenende, den übernehmen wir einfach mit unserem supergeilen 2000er-Wochenende. Und natürlich packen wir passend zum heißen Wetter auch jede Menge 2000er-Sommerhits rein, so wie diesen hier.
3: Vayamos compañeros.
1: Der klingt sofort nach Urlaub.
0: Absolut, so muss es sein. Das supergeile 2000er-Wochenende hier auf Gong 96.3. Morgen früh ab 8 Uhr geht's los. Und da ist auch diese Nummer hier mit dabei. Mandu Diao mit ihrem Mega-Hit Dance with Somebody.

0: Um jetzt 7.24 Uhr gibt's Sommer, Sonne und Isar-Stimmung.
1: Ja, absolut. Der perfekte Song für einen Sommertag hier in München und der Region. Sich im Eisbach treiben lassen, Aperol am Viktualienmarkt trinken oder im Biergarten mit Freunden einfach das Leben genießen.
0: Ja, oder alles das drei in der richtigen Reihenfolge, ne? Und hier ist der passende Sound dazu. Hier ist Tame Impala mit Dracula.
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12: Wir messen aktuell 15 Grad in Thalkirchen, 13 sind es bei euch in Aschheim im Landkreis München. Heute viel Sonne, 14 Sonnenstunden, heiß 30 Grad, morgen und übermorgen auch nochmal sonnig, noch heißer, Samstag nochmal bis zu 36 Grad. Ab Sonntag wird es dann wechselhafter.
3: Wegen der Hitze hier in München und der Region wurde deutlich mehr Wasser gekauft. Welche Auswirkungen das hat, an die man erstmal gar nicht denkt, hört ihr gleich.
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3: Um 7:30 mit Nicolas Pinkanel, guten Morgen. Bisher dürfen 14-Jährige Bier, Wein oder Sekt trinken, wenn die Eltern dabei sind. Damit soll Schluss sein. Das Bundeskabinett hat beschlossen, das begleitete Trinken abzuschaffen. Als nächstes geht der Entwurf in den Bundestag. Wegen der Hitze haben die Supermärkte zuletzt deutlich mehr Wasser verkauft. Aber viele Kunden bringen das Pfand nicht häufiger zurück. Das sorgt für eine Art Stau im Mehrwegsystem, sagt der Verband Deutscher Mineralbrunnen. Deswegen könnten einige Marken kurzzeitig nicht erhältlich sein. Und heute gibt's Grund zur Freude fürs ganze Gong 96.3 Team. Gleich zweimal hat uns die Grimme-Jury für den Deutschen Radiopreis nominiert in den Kategorien Beste Sendung und Bestes Informationsformat. 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September ab 20 Uhr live.
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3: Schüler im Kreis Erding gehören in Deutsch und Mathe zu Bayerns Besten. Bei den Jahrgangsstufentests schafft es die Marie-Pettenberg-Schule in Wartenberg unter die besten 10% der Mittelschulen. Noch mehr Infos aus München und der Region gibt's um 8 Uhr von unseren München-Reportern.
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3: Guten Morgen zu euch in die Autos. Besser ankommen mit dem besten Stau- und Blitzer-Service. Auf GOM 96.3. Obacht bitte, gerade reingekommen auf dem mittleren Ring zwischen Heckenstallertunnel und Brudermülltunnel Richtung Isar. Da ist die linke Spur blockiert. Da steht ein kaputtes Auto. Und nach einem Unfall auf der A96 Richtung Lindau zwischen Gräfelfingen und Freiham Süd staut es sich auch hier weiter. Die GOM 96.3 Live-Messung zeigt plus 21 Minuten.
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3: Mosach, LaSalle-Straße einwärts und im Landkreis Freisingen-Halbergmoos in der Theresienstraße. Gute Fahrt.
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3: Guten Morgen.
12: Hallihallo.
3: Und einfach nur wow. Ihr habt es gerade in den Nachrichten gehört. Wir von GOM 96.3 sind gleich zweimal für den Deutschen Radiopreis nominiert.
12: Das sind quasi die Oscars für uns Radiomacher und wir freuen uns riesig.
3: Absolut. Und ein Stück weit ist das auch eure Nominierung. Danke, dass ihr jeden Morgen mit dabei seid. Yes.

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1: Geht um Jolina Drews, die Tochter von Jürgen Drews, die sich jetzt an einem Song probiert. Ja, die hat sich einen Song von ihrem Papa geschnappt und eine ganz eigene Nummer draus gemacht. Durch und durch. Wie findet ihr die? Hit oder Shit? Ruft schnell an oder schickt eine WhatsApp 0894 mal die 38.

0: Ist irgendwie schon zum Mitweiben, finde ich. Nathalie, wie sieht's auf WhatsApp aus?
1: Naja, sieht's gut aus. 2 Hits bisher von Domi und Mona, nur 1 Shit von David.
0: Okay. Und die Leitungen blinken auch. Wer ist denn dran? Guten Morgen.
2: Hallo, hier ist die Valentina aus Berg am Laim.
1: Servus, hi.
0: Hallo Valentina. Was sagst du, Hit oder Shit?
2: Ja, für mich ist es ein absoluter Hit. Ich bin tatsächlich auch Jürgen Drews-Fan. Deswegen muss ich, glaube ich, auch die Tochter unterstützen.
0: Okay. Nachvollziehbar. 3-1 Hit. Es reicht uns. Morgen gibt's also wieder Jolina Drews mit...
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1: 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Wir wissen, was wir tun.
0: Und damit guten Morgen.
1: Es ist ja vor Zeit.
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0: Man hatte am Abend echt das Gefühl, Taylor Swift ist wieder in der Stadt.
1: Ja, Wahnsinn, allerdings.
0: Wahnsinn, was da auf dem Olympiaberg alles los war.
1: Das stimmt allerdings. Unglaublich, oder? Also krasse Bilder. So viele Menschen und auch Hackerbrücke war zum Beispiel total voll. Ganz München war irgendwie auf den Beinen unterwegs. Monopterus im Englischen Garten. Überall haben sich Menschen getummelt. Waren mega coole Bilder.
0: Für alle, die es verpasst haben, ab auf die Gong 96.3 Instagram-Seite. Da gibt es nochmal alle Fotos.

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8: Aktuell 16 Grad in der Au, 14 bei euch in Herrsching am Ammersee. Auch heute ein heißer Hochsommertag, 14 Sonnenstunden, 30 Grad. Morgen und übermorgen nochmal sonnig, noch heißer. Samstag nochmal bis zu 36 Grad. Genießt das, ab Sonntag wird's wechselhafter.
1: Kein Alkohol mehr für alle unter 16. Die Bundesregierung will das begleitete Trinken abschaffen. Was das genau bedeutet, hört ihr jetzt.
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1: Um 8 Uhr mit Nicolas Pinkanell. Guten Morgen. Kein Bier, Wein oder Sekt mehr für 14-Jährige. Das Bundeskabinett hat beschlossen, das sogenannte begleitete Trinken abzuschaffen. Heißt, wer noch nicht 16 Jahre alt ist, darf auch im Beisein der Eltern keinen Alkohol trinken. Im Entwurf heißt es, die Ausnahme schwäche den Schutz junger Menschen vor den Folgen des Alkoholkonsums. Es sind zwei Baustellen, die vielen Münchnern den Nerv rauben. Die U3 und U6 sind aktuell unterbrochen, weil die Bahnhöfe Potschi-Straße und Goetheplatz saniert werden. Die gute Nachricht, bei beiden Baustellen laufen die Arbeiten nach Plan. Bis zum Oktoberfest soll die erste Bauphase fertig sein. Nach der Wiesn geht's dann mit Phase 2 weiter. Es ist der Oscar der Radiobranche. Am 10. September wird in Hamburg der Deutsche Radiopreis verliehen. Heute Morgen hat die Grimme-Jury bekannt gegeben, dass Gong 96.3 gleich zweimal nominiert ist. Programmchef Matthias Ulrich.
10: Eine Nominierung in der Kategorie Bestes Informationsformat mit dem Duell zur OB-Stichwahl und eine in der Kategorie Beste Sendung mit dem Mike Thiel Show Takeover mit Bully und Rick zeigen, Information und Unterhaltung sind die Kernpfeiler unseres Programms. Glückwunsch ans ganze Team.
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11: Bilder vom vollen Olympiaberg während des Taylor Swift-Konzerts vor 2 Jahren sind um die Welt gegangen. Am Abend waren hier wieder tausende Menschen. Grund war die Sonnenfinsternis. Auch an anderen Aussichtspunkten wie dem Monopterus im Englischen Garten gab es einen großen Andrang. Vom Olympiaberg Felix Köckel, Gong 96.3.
1: Immer aktuell informiert. Das waren die Nachrichten um 8 Uhr.
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10: Guten Morgen, solchen die Autos besser ankommen mit dem besten Stau- und Blitzer-Service für München. Nach wie vor bitte Vorsicht auf dem mittleren Ring zwischen Heckenstandl-Tunnel und Brudermühltunnel Richtung Isar. Da steht ein kaputtes Auto, linke Spur ist blockiert.
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10: In Giesing stehen sie in der Pilgersheimer Straße beide Richtungen und im Landkreis Starnberg in Gauting in der Starnberger Straße. Gute Fahrt.
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10: Guten Morgen.
8: Servus, hi.
10: Kick-off in den Donnerstag jetzt mit der aktuellen von Alex Warren. Hier ist Fever Dream.

0: München, ihr seid jeden Tag Teil von dem, was wir hier machen. Und heute haben wir gemeinsam zwei richtig gute Gründe zu feiern.
1: Oh ja, und ein kleines bisschen stolz sind wir gerade auch.
0: Guten Morgen.
1: Morgen, hi.
0: 8:09, es ist die Mike-T-Show diese Woche mit Chris und Nathalie. Unser Gong 96.3-Team ist für den Deutschen Radiopreis 2026 nominiert. Quasi die Oscars fürs Radio. Also, richtig großes Ding. Und wir sind gleich in zwei Kategorien mit dabei.
1: Einmal als beste Sendung für unseren großen Takeover mit Bully und Rick, als die beiden einfach mal so die Mike-T-Show übernommen haben.
0: Und Nominierung Nummer 2 wurde unserer Kollegin Laura Köstler sogar höchstpersönlich vom Münchner Oberbürgermeister am Telefon überbracht. Hört nochmal.
2: Gong 96.3, die Laura, hallo.
3: Ja, hallo, hier ist Dominik Krause, der Oberbürgermeister der Landeshauptstadt München. Ihr seid nominiert für das Duell zur OB-Stichwahl für den Deutschen Radiopreis in der Kategorie Bestes Informationsformat.
2: Ich weiß gar nicht, was ich sagen soll. Oh Gott, wie schön. Oh Gott, ich zitter richtig.
1: Hier geht voll ab.
2: Ja.
1: Also ihr hört es, wir freuen uns hier riesig. 2 Nominierungen für den Deutschen Radiopreis.
0: Die große Preisverleihung ist dann am 10. September in Hamburg. Wir übertragen die Gala dann live hier auf Gong 96.3.

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0: die einen werden bestimmt gleich sagen, ja klar weiß ich das. Die anderen dagegen haben es nicht auf dem Schirm und werden jetzt bestimmt so reagieren.
1: Was ist das denn hier? Was ist das denn?
0: Ja, guten Morgen.
2: Guten Morgen, hi.
0: Die MacTier-Show auf Gong 96.3 diese Woche mit Chris und Nathalie. Am Samstag ist nämlich Feiertag, heißt, ihr müsst euren Wochenendeinkauf heute oder morgen noch erledigen.
2: Ja, besser heute noch, weil morgen wird es richtig rund gehen. Falls ihr es nicht schaffen solltet, einige Supermärkte, wie zum Beispiel der Edeka am Hauptbahnhof oder auch der Rewe am Flughafen, haben auch am Feiertag geöffnet. Die ganze Liste gibt's für euch auf radiogong.de.
0: Einkauf fürs Wochenende geklärt. Jetzt fehlt noch die Musik und die übernehmen wir. Morgen früh ab 8 starten wir das nächste supergeile 2000er-Wochenende hier auf Gong 96.3. Und bei dem Wetter dürfen natürlich auch die besten 2000er-Sommerhits nicht fehlen. So wie der hier zum Beispiel.
2: Mega, da will man doch direkt die Füße in den Sand stecken und einen Cocktail trinken, oder?
0: Absolut, das supergeile 2000er-Wochenende. Morgen ab 8 hier auf Gong 96.3. Und die Nummer hier ist auch dabei. Can't Fight the Moonlight.

0: Also mit ihm hier müssen wir um 8.24 Uhr mal ein ernstes Wörtchen reden. Teddy Swims.
1: Na, sehr ehrlich. Hat eine große Tour angekündigt, kommt auch zu uns nach Deutschland und hat aus irgendeinem Grund München vergessen. Im März später in Hamburg, Köln und Berlin. Es gibt auch noch Tickets. Für ihn lohnt sich aber auch ein kleiner Städtetrip, würde ich sagen.
0: Oder ihr hört ihn jetzt einfach bei uns. Teddy Swims. Hier ist Mr. Know-It-All.
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13: Wir messen 18 Grad in Obersendling, 16 bei euch in Schwabhausen im Landkreis Dachau. Heute ein heißer Hochsommertag, 14 Sonnenstunden bis zu 30 Grad. Morgen und übermorgen sonnig und am Samstag nochmal bis zu 36 Grad. Ab Sonntag wird's wechselhafter.
3: Bei uns in der Region wohnen echte Mathe-Genies, worüber sich die Kids in Wartenberg jetzt freuen dürfen. Hört ihr gleich.
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14: Um 8:30 mit Nicolas Pinkanell, guten Morgen. Wer unter 16 ist, soll kein Bier und Wein mehr trinken dürfen, auch wenn die Eltern dabei sind. Das Bundeskabinett hat beschlossen, das begleitete Trinken wird abgeschafft. Der Entwurf muss noch durch den Bundestag. Viele haben wegen der Hitze zuletzt deutlich mehr Wasser gekauft, allerdings oftmals auch nicht das Pfand zurückgebracht. Das beklagt jetzt der Verband Deutscher Mineralbrunnen. Dadurch entstehe jetzt eine Art Stau im Mehrwegsystem. Und in eigener Sache, doppelter Erfolg für Radio Gong 96.3 beim Deutschen Radiopreis. Wir sind in diesem Jahr gleich zweimal von der Grimme-Jury nominiert worden, und zwar für den Morning Show Takeover mit Bulli Herbig und Rick Cavanian in der Kategorie Beste Sendung und für das große Radioduell vor der Münchner OB-Stichwahl als bestes Informationsformat. Der Deutsche Radiopreis wird am 10. September im Rahmen einer Gala in Hamburg verliehen.
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14: Schüler im Kreis Erding gehören in Deutsch und Mathe zu Bayerns Besten. Bei den Jahrgangsstufentests schafft es die Marie-Pettenberg-Schule in Wartenberg unter die besten 10% der Mittelschulen. Noch mehr Infos aus München und der Region gibt's um 9 Uhr von unseren München-Reportern.
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3: Guten Morgen, Zeichen die Autos. Besser ankommen mit dem besten Stau- und Blitzer-Service auf GONG 96.3. Und so haben wir das gerne in den Sommerferien. Die Straßen sind frei.
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3: Unter Menzing, Menzinger Straße, beide Richtungen. Und in Freising in der Asamstraße. Gute Fahrt.
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3: Guten Morgen.
13: Hallo, guten Morgen.
3: Wir freuen uns so sehr, dass wir es heute endlich mit euch teilen dürfen.
13: Yes.
3: Ihr habt es gerade in den Nachrichten gehört. Wir von GONG 96.3 sind gleich zweimal für den Deutschen Radiopreis nominiert. Und das ist echt eine große Nummer, quasi die Oscars fürs Radio. Und irgendwie ist es ja auch euer Ding. Also vielen, vielen lieben Dank, dass ihr uns so fleißig hört.

0: So Leute, jetzt wird's nochmal ganz kurz weihnachtlich.
1: Ja, und das im August.
0: Und damit guten Morgen.
1: Guten Morgen, hi.
0: 20 Minuten vor 9 ist es. Die Mike-Tier-Show hier, diese Woche mit Chris und Nathalie. 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

0: Die ganze Stadt war am Abend draußen.
1: Yes.
0: 8.46 Uhr. Guten Morgen.
1: Servus, hi.
0: Die Mike Tisch auf Gong 96.3. Heute für Morning and Mike mit Chris und Nathalie. Ja, man hat so ein bisschen das Gefühl, Taylor Swift ist wieder in der Stadt, so voll wie der Olympiaberg war.
1: Das stimmt. Aber nein, der Superstar war die Sonnenfinsternis am Abend. Egal ob Hacker, Donnersberger Brücke oder auch der Monopterus im Englischen Garten. Überall war es voll und alle mit den Sonnenfinsternisbrillen.
0: Mhm. Ich hoffe mal, dass keiner von euch ohne geschaut hat, denn bei der Sonnenfinsternis in Amerika vor 2 Jahren, da war am Tag danach eine der häufigsten Suchanfragen bei Google, kein Witz, warum schmerzen meine Augen so? Hm? Ich habe gerade mal nachgeschaut, aktuell ist das nicht in den Top-Suchanfragen hier bei uns.
1: Gott sei Dank. Die Bilder von der Sonnenfinsternis, die gibt es für euch auch auf unserer Gong 96.3 Insta-Seite.

0: der gute Laune Dance Sound von Kamrad. Und natürlich das Beste von heute mit Harry Styles. Und dazu natürlich noch jede Menge 2000er im Gong 96.3 Hitsommer.
1: Also dann viel Spaß gleich mit Laura.
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0: Das Gong 96.3 München Wetter. Kompakt, guten Morgen. Wir haben 18 Grad am Wiener Platz in Haidhausen, 18 in Putzbrunn. Der Hochsommer bleibt munter bei uns. Auch heute wieder Sonne und 30 Grad. Morgen ähnlich, Samstag bis zu 35 Grad. Und der Sonntag wird gewitterig. Viele U-Bahn-Fahrgäste fiebern schon gespannt auf die Wiesen hin. Warum, hört ihr gleich bei uns.
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15: Um 9 Uhr mit Nicolas Pinkanell. Guten Morgen. Kinder und Jugendliche sollen besser vor den Folgen von Alkohol geschützt werden. Das Bundeskabinett hat deswegen beschlossen, das begleitete Trinken wird abgeschafft. Heißt, auch wenn Mutter oder Vater dabei sind, dürfen 14-Jährige kein Bier, Wein oder Sekt trinken. Der Gesetzentwurf muss jetzt noch durch den Bundestag. Seit Monaten sind die U3 und U6 hier in München wegen Bauarbeiten geteilt. Bahnfahrer müssen zwischen Implerstraße und Sendlinger Tor Bus fahren. Bisher liegen die Arbeiten aber im Zeitplan, heißt, pünktlich zur Wiesn können die Linien wieder fahren. Danach gehen die Arbeiten allerdings weiter und ziehen sich noch ein Jahr lang. Einmal im Jahr vergibt die renommierte Grimme-Jury in Hamburg den Deutschen Radiopreis und Gong 96.3 ist gleich zweimal nominiert. In der Kategorie Beste Sendung für den Mike Thiel Show Takeover mit Bulli Herbig und Rick Cavanian. 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
16: Nur wenn über Wahlen gesprochen wird, wenn die Kandidaten interviewt werden durch Lokalradio, können wir am Ende auch eine höhere Wahlbeteiligung erzielen. Liebes Gong 96.3-Team, ich drücke euch ganz fest die Daumen, dass es klappt mit dem Deutschen Radiopreis.
15: So Münchens Oberbürgermeister Krause.
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17: 100.000 zusätzliche Bäume für München, und zwar in den kommenden 10 Jahren. Das fordert das Bürgerbegehren Baumentscheid. Die nötigen 33.000 Unterschriften seien inzwischen geschafft. Gesammelt wird trotzdem weiter. Bis Ende August sollen es zur Sicherheit 40.000 werden. Aus der Altstadt Max Eckert, Gong 96.3.
15: Immer aktuell informiert. Das waren die Nachrichten um 9 Uhr.
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0: Besser ankommen mit dem besten Stau- und Blitzerservice für München. Guten Morgen, liebe Autofahrer. Stockt auf der A995 Richtung A8 zwischen Unterhaching Nord und Sauerlach. Da braucht ihr laut Gong 96.3 Live-Messung 13 Minuten länger.
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0: Mosach, die Hugo-Tröntle-Straße beidseitig und in Solln wird auf der Wilhelm-Leibel-Straße geblitzt. Eine gute Fahrt.
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0: Wunderschönen guten Morgen. Ab geht's in den nächsten Hochsommertag gleich mit dem Hammer 2000er von Rihanna. Und wir starten relaxed rein in den Arbeitstag mit dem aktuellen Hit von Harry Styles, American Girl.
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1: Und nach dem Besten von heute, jetzt ein supergeiler 2000er.
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spätestens jetzt sind alle wach. Der Riesen-2000er von Rihanna und Calvin Harris. We found love im Gong 96.3 Hitsommer. Kurzes Update aus unserer Verkehrszentrale für alle, die auf dem Mittleren Ring unterwegs sind. Gerade zwickt's noch ein bisschen mehr an der Baustelle zwischen Donnersberger Brücke und Olympiapark. Plant hier bitte mal 10 Minuten Puffer ein. Weiter eine gute Fahrt. Jetzt mit einem Song, der ein bisschen Entspannung reinbringt. Handgemachter Gitarrensound von Temper City. Ganz neu im Gong 96.3 Hitsommer. Hier ist Self-Aware.

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3: Das Gong 96.3 München-Wetter. Kompakt, wir haben 21 Grad am chinesischen Turm, 21 in Achmühle im Kreis Bad Tölz-Wolfratshausen. Auch heute wieder strahlender Sonnenschein und 30 Grad. Perfekt für einen Feierabend an der Isar oder im Biergarten. Morgen wird's ähnlich, Samstag dann 35 Grad. Am Sonntag kommen Gewitter.
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3: Besser ankommen mit dem besten Stau- und Blitzer-Service auf Gong 96.3. Da sind wir schnell durch. Ihr habt freie Fahrt.
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3: Fasanerie die LaSalle-Straße beidseitig und in Bayerbrunn wird auf der Wolfratshauser Straße geblitzt. Und wenn ihr noch mehr für uns habt, 089 4x38 geht natürlich auch per WhatsApp. Vielen Dank, gute Fahrt.
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0: So ein traumhaft schöner 2000er für alle bei der Arbeit. Fergie und Big Girls Don't Cry im Gong 96, drei Hits Sommer. So, irgendjemand bei uns in München und der Region ahnt gerade noch nicht, dass sein Arbeitstag gleich deutlich besser werden könnte, wenn dann alles klappt. Wir rufen wieder irgendwo an. Hallo?
1: Hallo.
0: Hallo, Kössler mein Name. Wir machen eine kleine Umfrage. Ich hätte eine ganz kurze Frage.
1: Und zwar?
0: Welchen Radiosender hören Sie denn?
1: Tatsächlich Bayern 1.
0: Nein. Hier ist nämlich Laura Kössler von Gong 96.3. Hallo.
1: Ach, scheiße.
0: Wer ist denn da dran?
1: Victoria.
0: Victoria, ach Mann. Wenn du Gong 96.3 gesagt hättest, dann hätten wir jetzt Tickets dir für die Therme Erding inklusive Vitaloase geschenkt.
1: Oh nein, ja. Oh nein, shit. Okay.
0: Ja, schade, schade. Also denk dran, wenn bei euch das Handy oder Festnetz klingelt, es könnte Gong 96.3.

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1: 96,3 München, Wetter kompakt. Wir haben 22 Grad am Tucherpark in Schwabing, 22 auch in Ingenhofen im Kreis Fürstenfeldbruck. Der Sommer geht in die nächste Runde, auch heute Sonne und 30 Grad. Hitzehöhepunkt ist der Samstag mit 35 Grad und am Sonntag kommen dann langsam Gewitter. Ja, und wegen der Hitze haben wir noch mehr Wasser im Supermarkt gekauft als sonst. Warum das zum Problem wird, hört ihr jetzt.
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12: Um 10 Uhr mit Nicolas Pinkanell. Grüß Gott. Ende Juni haben die Supermärkte wegen der Hitze fast 80% mehr stilles Wasser verkauft. Die hohe Nachfrage sorgt jetzt allerdings für Probleme bei den Herstellern, sagt der Verband Deutscher Mineralbrunnen. Denn ihnen fehlt das Pfand. Wenn viele Kunden es nicht zurückbringen, könnten einige Marken kurzzeitig nicht erhältlich sein, heißt es. Ein Versorgungsengpass bestehe aber nicht. Während die Schüler hier in München und der Region gerade richtig in den Sommerferien sind, drücken die Jugendlichen in anderen Teilen Deutschlands schon wieder die Schulbank. Mehrere Bundesländer fordern deswegen erneut, dass Bayern sich am Rotationsprinzip beteiligt und auch mal früher in die Sommerferien startet. CSU-Generalsekretär Huber entgegnet allerdings, man werde nichts ändern. Ein Argument ist auch, dass wir im Mai oder Juni noch Pfingstferien haben. Es ist der Oscar der Radiobranche. Am 10. September wird in Hamburg der Deutsche Radiopreis verliehen. Heute Morgen hat die Grimme-Jury bekannt gegeben, dass Gong 96,3 gleich zweimal nominiert ist. Programmchef Matthias Ulrich.
13: Eine Nominierung in der Kategorie Bestes Informationsformat mit dem Duell zur OB-Stichwahl und eine in der Kategorie Beste Sendung mit dem Mike Thiel-Show Takeover mit Bully und Rick zeigen, Information und Unterhaltung sind die Kernpfeiler unseres Programms. Glückwunsch ans ganze Team.
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14: Der Frauenplatz hier vor dem Dom trägt seinen Namen wegen der Frauenkirche. Heute soll er aber auch zum Ort gegen Gewalt an Frauen werden. Mehrere Frauenverbände wollen dort auf das Thema aufmerksam machen. Um 10 Uhr übergeben sie ihren Aufruf an Oberbürgermeister Dominik Krause. Aus der Altstadt Max Eckert, Gong 96,3.
12: Immer aktuell informiert. Das waren die Nachrichten um 10 Uhr.
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1: Besser ankommen mit dem besten Stau- und Blitzerservice in München. Stockend auf der A995 Richtung A8 zwischen Unterhaching Nord und Sauerlach. Da braucht ihr laut Gong 96.3 Live-Messung 12 Minuten länger. Und Obacht bitte auf der B304 Richtung Dachau zwischen Landshuter Allee und Ludwigsfeld steht ein defektes Auto auf der rechten Spur.
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1: Sendling, die Thalkirchner Straße beidseitig und im Landkreis Erding wird im Bockhorn auf der Benno-Schall-Straße geblitzt. Gute Fahrt.
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1: Hallo und gleich gibt's einen der schönsten 2000er überhaupt. Den braucht's für einen entspannten Arbeitsdonnerstag. Die Plain White Tees. Oh. Geht runter wie Öl. Und davor das Beste von heute. Ray, Where is my husband?
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0: Und jetzt die aktuelle von Tame Impala, Dracula. 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

ganz neuer und so großartiger Hit von Tame Impala, Dracula, im Gong 96.3 Hitsommer. So, und jetzt am Wochenende beamen wir uns zurück in die supergeilen 2000er. Das nächste 2000er Wochenende steht an, hier auf Gong 96.3. MP3-Player, ICQ, Klingeltöne und Songs, bei denen nach drei Sekunden

Winners und natürlich auch mit extra vielen 2000er Sommerhits. Ja, dieser Song und man ist wirklich sofort im Urlaub. Also morgen früh ab 8 geht's los. Das supergeile 2000er Wochenende hier auf Gong 96.3. Und die Nummer hier ist auch mit dabei. Blue!

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9: Gong 96.3 München Wetter kompakt. Wir haben 23 Grad am Kandeplatz in Untergiesing, 23 in Einhofen im Kreis Dachau. Mittagspause und Feierabend könnt ihr wieder wunderbar draußen verbringen. Es ist und bleibt sonnig bei rund 30 Grad. Auch morgen und am Samstag, da wird es dann wieder richtig heiß bei bis zu 35 Grad.
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9: Besser ankommen mit dem besten Stau- und Blitzerservice auf Gong 96.3. Es stockt auf der A995 Richtung A8 zwischen Unterhaching Nord und Sauerlach. Da braucht ihr 12 Minuten länger. Und es dauert auch ein bisschen im Kreis Starnberg. Stocken im Perch an der Ortseinfahrt, wenn ihr von Kempfenhausen kommt, hier 7 Minuten plus.
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9: In Obersendling steht einer auf der Eidenbachstraße einwärts und in Dachau auf der Münchner Straße. Wenn ihr noch mehr habt, 089 4x die 38, geht natürlich auch per WhatsApp. Danke und gute Fahrt.
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Jahres 2000er für alle bei der Arbeit. Avicii und Levels im Gong 96.3 Hit Sommersong. Wir machen jetzt mitten im August nochmal ganz kurz Weihnachten. Ja, seit heute früh könnt ihr

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1: Und jetzt ganz frisch die aktuelle von Taylor Swift. I knew it, I knew you.

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4: Das GONG 96.3 München Wetter kompakt. Wir haben 24 Grad am Tierpark Hellerbrunn, 24 auch in Wangen im Kreis Freising. Der Hochsommer bleibt munter bei uns. Auch heute wieder Sonne und 30 Grad, morgen ähnlich. Samstag bis zu 35 Grad, der Sonntag wird gewitterig. Viele U-Bahn-Fahrgäste fiebern schon gespannt auf die Wiesen hin. Warum, hört ihr gleich bei uns.
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17: Um 11 Uhr mit Nicolas Pinkanell. Grüß Gott. Die aktuelle Hitzewelle sorgt für einen Logistikengpass bei den Mineralwasserabfüllern. Das beklagt der Mineralbrunnenverband, denn wir haben in den letzten 2 Monaten deutlich mehr Wasserflaschen und Kästen gekauft, bringen sie aber nur selten zurück. Deswegen gäbe es zwar keinen Versorgungsengpass, so der Verband, aber einzelne Marken könnten kurzzeitig nicht erhältlich sein. Bundesumweltminister Schneider will, dass der Bund mehr Handlungsspielraum bekommt, um beim Hitzeschutz aktiv zu werden. Dafür sollte laut ihm das Grundgesetz angepasst werden. Die Union ist aber skeptisch. Die Länder hätten dann in vielen Bereichen viel weniger Selbstbestimmung. Von den Grünen kam hingegen Unterstützung für den Vorschlag. 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
18: Nur wenn über Wahlen gesprochen wird, wenn die Kandidaten interviewt werden durch Lokalradio, können wir am Ende auch eine höhere Wahlbeteiligung erzielen. Liebes GONG 96.3 Team, ich drücke euch ganz fest die Daumen, dass es klappt mit dem Deutschen Radiopreis.
17: So OB Krause.
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19: Fast 1000 neue Fenster, dazu gedämmte Decken und Wände. Mehrere Wohnhäuser aus den 60er Jahren sind hier in Rammersdorf klimafreundlich saniert worden. 162 städtische Wohnungen sind damit fit für die Zukunft. Weitere 260 sollen noch folgen. Aus Rammersdorf, Andreas Werner, Gong 96.3.
17: 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Das waren die Nachrichten um 11 Uhr.
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4: Besser ankommen mit dem besten Stau- und Blitzer-Service in München. Es zwickt ein bisschen auf der A995 Richtung A8 zwischen Unterhaching-Nord und Sauerlach. Da wird gebaut. Laut Gong 96.3 Live und braucht hier 11 Minuten länger. Und nach wie vor die Baustelle auf der A8 Salzburg in Richtung München zwischen Holzkirchen und dem Kreuz Süd. Hier 17 Minuten plus.
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4: Im Hasenbergl steht an auf der Schleißheimer Straße einwärts und in Schäftlarn auf der Klosterstraße. Eine gute Fahrt.
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4: Ich wünsche euch einen tollen Donnerstag. Gleich feiern wir eine Runde bei der Arbeit mit dem Mega 2000er von Ascha. Und auch er hier ist im Gute-Laune-Modus. Bruno Mars mit seinem aktuellen Hit I Just Might.
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0: Der macht schon richtig Bock aufs Wochenende in München und der Region. Ascha mit seinem Mega-2000er DJ Gadas Falling in Love. Hier ist der Gong 96.3 Hit Sommer. Wir begleiten euch durch den Arbeitstag mit Münchens besten Musikmix und die Nummer ist ganz frisch bei uns. Teddy Swims. Er sieht ja erstmal so ein bisschen furchteinflößend aus. Tattoos auf dem Kopf, langer Bart. Er soll aber sehr witzig sein und vor allem schreibt er einen tiefgründigen Song nach dem anderen mit ganz viel Gefühl. Hier ist Mr. Know-It-All, ganz neu.
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3: Das Gong 96.3 München-Wetter. Kompakt, wir haben 25 Grad an der Brudermühlbrücke, 24 in Percha im Kreis Starnberg. Auch heute gibt es wieder strahlenden Sonnenschein, 30 Grad. Perfekt für einen Feierabend an der Isar oder im Biergarten oder im Flauch. Am Morgen wird es ähnlich. Samstag dann 35 Grad, am Sonntag kommen Gewitter.
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3: Besser ankommen mit dem besten Stau- und Blitzer-Service auf Gong 96.3. Weiter Baustellen, Stau auf der A8 Salzburg Richtung München zwischen Holzkirchen und dem Kreuz Süd. Laut Gong 96.3 Live-Messungen kommen 14 Minuten dazu und 9 Minuten plus auf der A99 Ostumfahrung Richtung Salzburg zwischen Haar und Ottobrunn.
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3: Im Lehl steht einer auf der Steinsdorfstraße beidseitig und im Kreis Fürstenfeldbruck in Germering auf der Augsburger Straße. Vielleicht ist euch auch noch was aufgefallen, dann klingelt gerne durch 089 4x die 38 oder ihr schickt eine schnelle WhatsApp. Danke und gute Fahrt.
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0: Werden wir hier in Bayern in Zukunft früher in die Sommerferien starten? Warum das einige Bundesländer fordern, hört ihr gleich um 12 bei uns in den Nachrichten. So, und wir haben noch mehr News und die feiern wir heute mit euch. Gong 96.3 ist nämlich gleich zweimal für den Deutschen Radiopreis nominiert. Und das ist schon echt ein großes Ding, quasi die Oscars fürs Radio. Nominierung 1, beste Sendung, unser großer Takeover mit Bully und Rick.
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8: Das Gong 96.3 München Wetter kompakt. Wir haben 26 Grad an der Frauenkirche, 26 auch in Lappach im Kreis Erding. Der Sommer geht natürlich in die nächste Runde, auch heute Sonne und 30 Grad. Hitzehöhepunkt ist dann der Samstag mit 35 Grad und am Sonntag kommen dann langsam Gewitter. Und wegen der Hitze haben wir noch mehr Wasser im Supermarkt gekauft als sonst. Warum das zum Problem wird, hört ihr jetzt.
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9: Um 12 Uhr mit Nicolas Pinkanell. Grüß Gott. Ende Juni haben die Supermärkte wegen der Hitze fast 80% mehr stilles Wasser verkauft. Die hohe Nachfrage sorgt jetzt allerdings für Probleme bei den Herstellern, sagt der Verband Deutscher Mineralbrunnen. Denn ihnen fehlt das Pfand. Wenn viele Kunden es nicht zurückbringen, könnten einige Marken kurzzeitig nicht erhältlich sein, heißt es. Ein Versorgungsengpass bestehe aber nicht. Während die Schüler hier in München und der Region gerade richtig in den Sommerferien sind, drücken die Jugendlichen in anderen Teilen Deutschlands schon wieder die Schulbank. Mehrere Bundesländer fordern deswegen erneut, dass Bayern sich am Rotationsprinzip beteiligt und auch mal früher in die Sommerferien startet. CSU-Generalsekretär Huber entgegnet allerdings, man werde nichts ändern. Ein Argument ist auch, dass wir im Mai oder Juni noch Pfingstferien haben. Es ist der Oscar der Radiobranche. Am 10. September wird in Hamburg der Deutsche Radiopreis verliehen. Heute Morgen hat die Grimme-Jury bekannt gegeben, dass Gong 96.3 gleich 2-mal nominiert ist. Programmchef Matthias Ulrich.
10: Eine Nominierung in der Kategorie Bestes Informationsformat mit dem Duell zur OB-Stichwahl und eine in der Kategorie Beste Sendung mit dem Mike Thiel Show Takeover mit Bully und Rick zeigen, Information und Unterhaltung sind die Kernpfeiler unseres Programms. Glückwunsch ans ganze Team.
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2: Insekten sind in München inzwischen das ganze Jahr über aktiv. Das Gesundheitsreferat rät deshalb, den eigenen FSME-Impfschutz zu überprüfen. Gegen die ebenfalls von Zecken übertragene Borreliose gibt es keine Impfung. Die bakterielle Infektion ist in der Regel aber gut mit Antibiotika behandelbar. Aus dem Rathaus Alena Kohler, Gong 96.3.
9: Immer aktuell informiert. Das waren die Nachrichten um 12 Uhr.
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8: Besser ankommen mit dem besten Stau- und Blitzerservice für München. Der übliche Stau auf der A8 Salzburg Richtung München wegen der Baustelle zwischen Holzkirchen und dem Kreuz Süd. Plant hier laut Gong 96.3 Live-Messung bitte 21 Minuten mehr ein.
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8: In der Max-Vorstadt steht einer auf der Dachauer Straße einwärts, Höhe Nymphenburger Straße, und in Dachau auf der Münchner Straße. Eine gute Fahrt.
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8: Ab geht's in die traumhafte Mittagspause. Nehmt uns gerne mit, denn gleich gibt's einen Mega-2000er von Rihanna. Umbrella. Und wir starten mit dem Besten von heute und der Queen. Hier ist Taylor Swift und Opalite.
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1: Und jetzt die aktuelle von Temper City. Self-Aware.

cooler neuer Sound für eure Sonnenmittagspause. Temper City und Self-Aware hier im Gong 96.3 Hitsommer. Das ist Münchens bester Musikmix für euch bei der Arbeit. Jetzt mit einem Riesenhit aus dem Jahr 2003. Das war der erste Song der Black Eyed Peas. Ich glaube, da hatte noch keiner damit gerechnet, wie erfolgreich die im Laufe der Jahre werden. Where is the Love im Gong 96.3 Hitsommer.

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16: Sekunden, es ist 12:30, das Gong 96.3 München, Wetter kompakt. Wir haben 27 Grad am Max-Weber-Platz in Haidhausen, 26 in Staudach im Kreis Ebersberg. Mittagspause und Feierabend könnt ihr wunderbar draußen verbringen. Es ist und bleibt sonnig bei rund 30 Grad, auch morgen und am Samstag. Da wird es dann wieder richtig heiß, 35 Grad. Der Sonntag bringt Gewitter.
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16: Besser ankommen mit dem besten Stau- und Blitzerservice auf Gong 96.3. Es staut sich weiter auf der A8 Salzburg Richtung München zwischen Holzkirchen und dem Kreuz Süd wegen der Baustelle. Ihr braucht hier laut Gong 96.3 Live-Messung 21 Minuten länger.
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16: Sendling, die Thalkirchner Straße, da wird beidseitig geblitzt und in Freising auf der Asamstraße. Vielleicht gibt es noch mehr für uns. Klingelt gerne durch 089 4x38 oder ihr schickt eine schnelle WhatsApp. Danke und gute Fahrt.
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0: Unser Maneater vom Dienst, Nelly Furtado mit ihrem riesen 2000er hier im Gong 96.3 Hitsommer. So, ihr denkt bitte dran, wenn euer Handy oder Festnetz klingelt, da könnten wir von Gong 96.3 dran sein. Wir telefonieren uns nämlich jetzt in den Sommerferien quer durch München und die Region mit einer Überraschung im Gepäck. Hört mal, gerade erst ist Kollege Felix Meindorfer bei Joy in Untergiesing rausgekommen.
1: Hallo?
2: Hallo, Meindorfer, mein Name. Ich rufe an wegen einer kleinen Umfrage. Hätten Sie einen kurzen Moment Zeit?
1: Leider nicht tatsächlich. Ich bin gerade am Weg zum Termin.
2: Ist nur eine Frage?
1: Dann ganz, ganz schnell.
2: Okay.
1: 10 Sekunden.
2: Welchen Radiosender hören Sie denn?
1: Je nachdem, wo ich bin, würde ich sagen. Hm? Also wenn ich in München bin, höre ich meistens Radio Gong. Wenn ich im Schwarzwald bin, dann höre ich SWR 3.
2: Also in München?
1: Radio Gong.
2: Okay. Hier

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1: Und jetzt ganz frisch die aktuelle von Olivia Rodrigo. Drop Dead.
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3: Gong 96.3 München, Wetter kompakt. Wir haben 27 Grad im Olympiapark, 27 in Otterfing im Kreis Miesbach. Der Hochsommer bleibt munter bei uns. Auch heute wieder Sonne und 30 Grad. Morgen ähnlich, Samstag dann bis zu 35 Grad. Und der Sonntag wird gewitterig. Im Perlacher Forst rasen die Rennradfahrer durch. Jetzt hat die Polizei kontrolliert. Ihr Fazit hört ihr gleich in den Nachrichten.
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4: Um 13 Uhr mit Lennart Werner. Grüß Gott. Bayerns Schüler sind gefühlt gerade erst in die Sommerferien gestartet. In Hessen oder Rheinland-Pfalz hat die Schule hingegen schon wieder angefangen. Dass Bayern und Baden-Württemberg immer als letztes in die Sommerferien starten, sorgt heuer wieder für Diskussionen. Die anderen 14 Bundesländer wollen nämlich, dass sich der Süden an der Rotation beteiligt. Die CSU hier im Freistaat lehnt das aber klar ab. Im Perlacher Forst sind die Rennradfahrer teilweise unterwegs, als würden sie bei der Tour de France mitmachen. Das sagt die Polizei. Sie hat deshalb einen Tag lang die Straße durch den Wald kontrolliert. Die meisten Radfahrer hätten sich aber vorbildlich verhalten, so das Fazit. 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
20: Fast 1000 neue Fenster, dazu gedämmte Decken und Wände. Mehrere Wohnhäuser aus den 60er Jahren sind hier in Rammersdorf klimafreundlich saniert worden. 162 städtische Wohnungen sind damit fit für die Zukunft. Weitere 260 sollen noch folgen. Aus Rammersdorf, Andreas Werner, Gong 96.3.
4: 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Das waren die Nachrichten um 13 Uhr.
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3: Besser ankommen mit dem besten Stau- und Blitzerservice für München. Bitte Vorsicht auf der B13 Richtung Ingolstadt. Zwischen der A99 und der Abfahrt nach Garching liegen zwei Matratzen auf der Fahrbahn. Und es staut sich weiter auf der A8 Salzburg Richtung München. Baustelle zwischen Holzkirchen und dem Kreuz Süd. Ihr braucht laut Gong 96.3 Live-Messung 12 Minuten länger.
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3: In der Au wird geblitzt auf der Auerfeldstraße beidseitig und im Bayerbrunn auf der Wolfratshauser Straße. Eine gute Fahrt.
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3: Ich wünsche euch eine tolle Mittagspause, vielleicht mit einem Eiskaffee oder einem kleinen, schnellen Affogato und mit einem Mega 2000er von Ava Max. Gibt's gleich. Davor das Beste von heute. Hier ist Kamrat und Hack Yourself.
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0: Bestes Pink für euren Donnerstagmittag und sober im Gong 96.3 Hit Sommer. Wichtiges Update aus unserer Verkehrszentrale. Die A99 Westumfang Richtung Lindau wurde gerade gesperrt. Vor dem Allacher Tunnel hat ein zu hohes Fahrzeug die Höhenkontrolle ausgelöst. Deshalb ist der Tunnel dicht. Es staut sich. Update dazu gibt's gleich um 13:30 und bis dahin ganz frische Musik. Und der Song verzuckert uns den Sommer in der schönsten Stadt der Welt. Riesenohrwurm. Tame Impala und Jenny. Hier ist Dracula. 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
1: Das Gong 96.3 München Wetter. Kompaktwärme 28 Grad am Wittelsbacher Platz in der Maxvorstadt, 27 im Postenhofen im Kreis Starnberg. Auch heute gibt's wieder strahlenden Sonnenschein und 30 Grad. Perfekt für den Feierabend an der Isar oder im Biergarten. Morgen ähnlich. Samstag dann 35 Grad. Am Sonntag kommen Gewitter.
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1: Besser ankommen mit dem besten Stau- und Blitzerservice auf Gong 96.3 mit einem Update von der A99 Westumfahrung Richtung Lindau. Der Allacher Tunnel ist wieder offen. Der LKW, der da die Höhenkontrolle ausgelöst hatte, steht jetzt auf der rechten Spur. Es staut sich noch ordentlich, dürfte langsam aber weniger werden.
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1: In Moosach wird geblitzt auf der Hugo-Tröntle-Straße beidseitig und im Kreis Starnberg in Gauting auf der Starnberger Straße. Wenn ihr noch mehr für uns habt, klingelt gern durch unter 089 4x38 oder ihr schickt eine schnelle WhatsApp. Danke und gute Fahrt.
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3: Das Gong 96.3 München Wetter kompakt. 28 Grad haben wir an der Theresienwiese, 28 auch in Zolling im Kreis Freising. Bisschen was geht noch, bis zu 30 Grad dazu, Sonne pur, auch morgen. Hitzehöhepunkt ist dann der Samstag mit 35 Grad und am Sonntag kommen langsam Gewitter. Münchens Schüler sind vor nicht mal 2 Wochen in die Ferien gestartet. Warum das zahlreiche Bundesländer stört, hört ihr jetzt.
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19: Um 14 Uhr mit Lennart Werner. Grüß Gott. So sicher wie die Sommerferien jedes Jahr kommen, so sicher kommt auch die Forderung der Bundesländer, dass Bayern und Baden-Württemberg nicht immer als letztes in die Ferien starten sollen. Aktuell laufen die Beratungen für die Ferientermine ab 2031 und der Süden soll sich am Rotationsprinzip beteiligen, fordern die Länder. CSU-Chef Huber sieht das aber nicht ein. Wer was an seinen Ferien ändern wolle, könne das tun. Bayern tue das nicht. Eine Studie hatte gerade erst gezeigt, dass künstliche Intelligenz den Berufseinstieg für junge Menschen erschwert. Haben sie dann einen Job, ist der Vertrag auch oft befristet. Das meldet jetzt das Statistische Bundesamt. Demnach war letztes Jahr fast jeder 5. Arbeitnehmer zwischen 15 und 25 Jahren nur befristet angestellt. Das ist mehr als 3-mal so viel wie bei allen anderen Arbeitnehmern. Und Grund zur Freude gibt es heute fürs ganze Gong 96.3 Team. Die Grimme-Jury hat uns gleich 2-mal für den Deutschen Radiopreis nominiert. In den Kategorien Beste Sendung und Bestes Informationsformat. Nach 2 bayerischen Radiopreisen im Juni freuen wir uns jetzt über die 2 Nominierungen für den Oscar des Radios. Die Preisverleihung übertragen wir am 10. September ab 20 Uhr live.
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12: Sekten sind in München inzwischen das ganze Jahr über aktiv. Das Gesundheitsreferat rät deshalb, den eigenen FSME-Impfschutz zu überprüfen. Gegen die ebenfalls von Zecken übertragene Borreliose gibt es keine Impfung. Die bakterielle Infektion ist in der Regel aber gut mit Antibiotika behandelbar. Aus dem Rathaus Alena Kohler, Gong 96.3.
19: 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Das waren die Nachrichten um 14 Uhr.
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3: Besser ankommen mit dem besten Stau- und Blitzerservice für München. Die A99 Westumfang Richtung Lindau. Vor dem Allacher Tunnel steht ein LKW auf der rechten Spur. Ihr braucht da laut Gong 96.3 Live-Messung 21 Minuten länger.
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3: Geblitzt wird in Giesing auf der Pilgersheimer Straße beidseitig und im Kreis Erdingen-Bockhorn auf der Benno-Schall-Straße. Eine gute Fahrt.
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3: Gleich gibt's was fürs Herz, einen traumhaft schönen 2000er von Hoobastank. Und davor startet Loi durch mit ihrem aktuellen Hit. Hier ist Red Eyes für alle bei der Arbeit.
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1: Und jetzt die aktuelle von Teddy Swims, Mr. Know-It-All.
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ein super schöner neuer Hit im Gong 96.3 Hitsommer. Teddy Swims und Mr. Know-It-All. Es gibt so Songs, da reichen 3 Sekunden und bam, seid ihr wieder komplett in den 2000ern. Und genau davon gibt's bei uns richtig viele. Das nächste supergeile 2000er-Wochenende auf Gong 96.3 steht an mit extra vielen 2000ern, die ihr sofort wieder drauf habt. Machen wir mal den 3-Sekunden-Test. Erkennt ihr den hier? Na klar, die Boomfunk-MCs. Einmal dieser Beat und die 2000er sind sofort wieder da. Und weil es am Wochenende wieder richtig heiß wird, drehen wir den direkt dann auf Sommermodus. Welcher 2000er-Hit bringt euch nach 3 Sekunden gedanklich in den Urlaub?

Kanada. Davon gibt es am Wochenende jede Menge. Morgen früh ab 8 startet das supergeile 2000er Wochenende hier auf Gong 96.3. Und das Warm-up läuft jetzt schon mit Alcazar.

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3: Gong 96.3 München, Wetter kompakt. Wir haben 29 Grad am Hirschgarten in Nymphenburg, 28 in Altomünster im Kreis Dachau, Mittagspause und Feierabend. Na, vor allem jetzt den Feierabend, den könnt ihr wunderbar draußen verbringen. Es ist und bleibt sonnig bei rund 30 Grad, auch morgen am Freitag und am Samstag wird es dann wieder so richtig heiß bei 35 Grad.
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3: Besser ankommen mit dem besten Stau- und Blitzer-Service auf Gong 96.3. Bitte Vorsicht auf der Salzburger A8. Da sind in beiden Richtungen die Ausfahrten Hofoldinger Forst wegen eines Waldbrands gesperrt. Dann die A95 Richtung Garmisch-Partenkirchen. Zwischen Fürstenried und dem Dreieck Starnberg liegt ein Kindersitz auf der Autobahn. Und die A99 Westumfahrung Richtung Lindau vor dem Allacher Tunnel staut sich noch an einer geräumten Unfallstelle.
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3: Moosach, die Hugo-Tröntle-Straße beidseitig und in Höhenkirchen-Siegertsbrunnen wird auf der Rosenheimer Straße geblitzt. Wenn ihr noch mehr für uns habt, 089 4x die 38, geht natürlich auch per WhatsApp. Danke und gute Fahrt.
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Einer der unzähligen Hits von Rihanna in den 2000ern. Diamonds im Gong 96.3 Hitsommer. Ja, bei dem Wetter gehen wir gerne an den See, in den Biergarten oder in die Berge. Allerdings anscheinend nicht zum Shoppen. Die Fußgängerzone ist deutlich leerer als sonst, was allerdings auch Vorteile hat. Welche hört ihr gleich um 3 bei uns in den Nachrichten? Und bis dahin, das Beste von heute in Münchens besten Musikmix. Der Song pusht uns perfekt durch den Nachmittag mit ganz viel guter Laune. Hier ist Ray Dalton und Blood Running im Gong 96.3 Hitsommer.

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1: Und jetzt ganz frisch die aktuelle von Taylor Swift. I knew it, I knew you.

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0: Das Gong 96.3 München, Wetter kompakt. 30 Grad an der Theresienwiese, 30 auch bei euch in Taufkirchen. Dazu heute, morgen und Samstag weiter super viel Sonne und nachts angenehm kühl. Sonntag wechselhafter, da teils auch Gewitter möglich. Die Stadt kümmert sich weiter um klimafreundliche Wohnungen. Die müssen aber nicht immer neu gebaut werden. Warum, hört ihr gleich in den Nachrichten.
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13: Um 15 Uhr mit Lennart Werner. Grüß Gott. Die Seen, Freibäder oder Flüsse hier in München und der Region sind rappelvoll. Die Münchner Innenstadt hingegen nicht, sagt Bernd Ullmann vom Handelsverband Bayern. Davon können einige Shopper allerdings auch profitieren.
14: Der klassische Textil- und Modehandel auch in München leidet natürlich darunter, wenn es nicht mehr so viele Menschen in die Fußgängerzonen, in die Innenstädte wegen der Bullenhitze zieht. Und viele Händler sind gezwungen, Ware zu reduzieren.
13: Zwar kommen auch Touristen in die Münchner Innenstadt, die könnten aber nicht die ganzen Urlauber ausgleichen, so Ullmann weiter. Bayerns Schüler sind gefühlt gerade erst in die Ferien gestartet. In Hessen oder Rheinland-Pfalz hat die Schule hingegen schon wieder angefangen. Dass Bayern und Baden-Württemberg immer als letztes in die Sommerferien starten, sorgt heuer wieder für Diskussionen. Die anderen 14 Bundesländer wollen, dass sich der Süden an der Rotation des Ferienstarts beteiligt. Die CSU hier im Freistaat lehnt das aber klar ab. 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
15: Fast 1000 neue Fenster, dazu gedämmte Decken und Wände. Mehrere Wohnhäuser aus den 60er Jahren sind hier in Rammersdorf klimafreundlich saniert worden. 162 städtische Wohnungen sind damit fit für die Zukunft. Weitere 260 sollen noch folgen. Aus Rammersdorf, Andreas Werner, Gong 96.3.
13: 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Das waren die Nachrichten um 15 Uhr.
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0: Besser ankommen mit dem besten Stau- und Blitzer-Service für München. Einiges los. Erstmal Vorsicht A8, die Salzburger Autobahn in beide Richtungen. Die Ausfahrten Hofeldinger Forst sind wegen eines Waldbrands gesperrt und da kann auch Rauch über die Autobahn ziehen. Dann die A92 Richtung Deggendorf zwischen Freising Süd und dem Dreieck Flughafen. Da gibt es einen Unfall in der Baustelle, 11 Minuten mehr. Und die A99 West Richtung Nürnberg. Der Aubinger Tunnel ist gerade nach einem Unfall gesperrt und auch in der Gegenrichtung nach Lindau vom Alaha-Tunnel nach einem Unfall Stau 10 Minuten mehr.
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0: Hasenbergl, Schleißheimer, Pullach, die Münchner und im Landkreis Fürstenfeldbruck, Germering, die Augsburger Straße. Danke.
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0: Servus, schönen Nachmittag euch und freut euch gleich auf einen supergeilen 2000er bei der Arbeit von Lady Gaga. Yes, und los geht's mit dem Besten von heute. Jetzt ganz entspannter Sound von Olivia Dean.
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Lady Gaga, Pokerface. Supergeiler 2000er hier auf Gong 96.3. Servus, Felix Mandorfer hier und danke an Marc fürs Melden gerade. Der Aubinger Tunnel ist wieder offen, der war ja gerade Richtung Norden kurz gesperrt nach einem Unfall. Im Rückstau hat es aber nochmal gekracht mitten im LKW und deswegen ab der A96 bis zum Aubinger Tunnel immer noch gute 25 Minuten plus. Das nächste Update gibt's gleich um 3:30 und bis dahin gute Fahrt euch allen. Wir sind bei euch mit Münchens besten Musikmix und jetzt mit sehr coolem Indie-Pop, so ein bisschen verträumter Sommersound für diesen super schönen Donnerstagnachmittag. Das sind Tampa City und Self-Aware.

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3: Das Gong 96.3 München Wetter. Kompakt heute auch wieder ein super schöner Sommertag. 30 Grad an der Praterinsel, 30 auch im Landkreis Ebersberg in Poing. Freitag und Samstag noch ein Tick wärmer. Dafür kühlt es nachts aber weiter schön runter und der Sonntag wird wechselhafter.
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3: Besser ankommen mit dem besten Stau- und Blitzerservice für München. Weiterhin Vorsicht auf der A8, die Salzburger Autobahn in beide Richtungen. Die Ausfahrt Hofoldinger Forst ist gesperrt, weil direkt neben der Landstraße unten ein Haufen Hackschnitzel brennt und die Feuerwehr ist damit im Großaufgebot vor Ort. Und die A99 haben wir noch West Richtung Nürnberg zwischen A96 und Aubinger Tunnel. Nach dem LKW-Unfall 10 Minuten mehr.
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3: Feldboching, Karlsfelder Straße, Planegg, die Germeringer Straße und zwischen Hohenschäftlern und der A95 steht einer. Danke euch und gute Fahrt.
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Guess it's true.

0: Hallo?
1: Guten Tag, Meindorfer, mein Name. Ich rufe an im Auftrag von einer kleinen Umfrage und ich wollte fragen, ob Sie für eine Frage tatsächlich Zeit hätten, kurz.
0: Ja, hätte ich Zeit. Was geht es denn?
1: Es geht tatsächlich nur um die Frage, welchen Radiosender Sie normalerweise hören.
0: Den Radiosong.
1: Das trifft sich gut. Servus, hier ist der Felix von Gong 96.3.
0: Hi, grüß dich, Felix.
1: Wie heißt du denn und wo bin ich gelandet?
0: Ja, du bist bei der Vanessa gelandet und ich glaube auch für den Kirchensiegersbrunnen.
1: Hi, servus. 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Das ist so eine Vitalquelle unter freiem Himmel. 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
0: Super, ihr seid ja geil. Super, vielen lieben Dank. Klingel.

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14: Das Gong 96.3 München Wetter kompakt. 30 Grad am Müllerschen Volksbad in Haidhausen, 30 auch bei euch im Landkreis Ebersberg in Moosach. Dazu heute, morgen und Samstag weiter super viel Sonne und nachts auch wieder angenehm kühl. Sonntag wechselhaft, zum Teil auch Gewitter möglich. Schon seit einer Woche wäre schon wieder Schule bei uns. Zumindest wenn sich ein neuer Vorschlag durchsetzt. Worum es geht, hört ihr gleich.
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15: Um 16 Uhr mit Lennart Werner. Grüß Gott. Die Freude des einen ist manchmal auch das Leid des anderen. Viele Münchner kühlen sich weiter in der Isar oder dem Eisbach ab. Die Fußgängerzone bleibt deshalb deutlich leerer, sagt Bernd Ohlmann vom Handelsverband Bayern.
16: Die Hitze ist ein großes Problem. Für viele Münchner entfällt der klassische Stadtbummel. Und deswegen merkt auch die Münchner Innenstadt, dass es erst in den späten Nachmittags- oder Abendstunden die Geschäfte sich etwas mehr füllen.
15: Viele Händler seien dadurch auch gezwungen, Rabatte anzubieten, so Ohlmann weiter. Die Bundesländer ärgern sich mal wieder über Bayern und Baden-Württemberg. Aktuell laufen die Beratungen für die Ferientermine ab 2031 und der Süden solle sich am Rotationsprinzip beteiligen und mal früher in die Ferien starten. CSU-Chef Huber sieht das nicht ein. Wer was an seinen Ferien ändern wolle, könne das tun. Bayern tue das nicht. 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
14: In München mussten Verbote her und die stehen auch hier in Straßlachting-Harting im Raum. Denn ein Aufruf zum Wassersparen hat bisher nichts gebracht. Im Gegenteil, trotz Trockenheit ist der Wasserverbrauch gestiegen, weil viele Hausbewohner zum Beispiel den Rasen sprengen. Aus Straßlachting-Harting, Matthias Ulrich, Gong 96.3.
15: Immer aktuell informiert, das waren die Nachrichten um 16 Uhr.
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14: Besser ankommen mit dem besten Stau- und Blitzerservice von München. Vorsicht weiterhin A8, die Salzburger Autobahn. Die Ausfahrt Hofoldinger Forst ist in beide Richtungen gesperrt, weil direkt neben der Landstraße unten dann Haufen Hackschnitzel brennt. Die Feuerwehr ist mit einem Großaufgebot vor Ort und das dauert auch noch ein bisschen. Dann haben wir die A99 West Richtung Nürnberg zwischen A96 und Aubinger Tunnel nach einem LKW-Unfall. 10 Minuten mehr, sonst das Übliche.
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14: Leime, die Fürstenrieder Straße. Im Landkreis Erding steht einer in Neufinsing am Ortseingang und in Grünwald auf der nördlichen Münchner Straße. Danke euch und gute Fahrt.
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14: Servus, kurz nach 4. Schönen sonnigen Donnerstagnachmittag euch jetzt mit Gute Laune Sound. Die aktuelle von Kamerad ist am Start. Hier ist Hack Yourself.

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0: Es ist eine riesige Rauchwolke gewesen die letzten Stunden. Und jetzt gibt es dazu nochmal ein Update von der Feuerwehr. Servus, Gong 96.3, hier Felix Mahndorfer. Es geht um den Brand direkt neben der Salzburger Autobahn beim Hofeldinger Forst. Da hat ein Haufen Hackschnitzel angefangen zu brennen und wäre fast zu einem Waldbrand geworden. Martina Wende von der Feuerwehr, das habt ihr gerade verhindert mit ordentlich Aufwand, ne?
1: Es sind ca. 140 bis 150 Einsatzkräfte vor Ort. Aktuell wird der Holzstoß durch Radlader auseinandergezogen, um letzte Glutnester noch abzulöschen. Die Sauerlacher Straße ist gesperrt und es wird sicherlich auch noch länger dauern.
0: Alles klar. Und auch die Ausfahrt Hofoldinger Forst bei der A8 ist in beide Richtungen dicht. Ein Update dazu gibt es gleich wieder um 16:30 aus der Verkehrszentrale. Bis dahin geht's weiter mit Münchens besten Musikmix. Das ist die aktuelle von Tame Impala und Jenny. Hier ist Dracula.
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0: Leonie für euren Donnerstagnachmittag hier auf Gong 96.3. Servus. Und gleich geht's weiter nach halb mit dem Besten von heute. Die aktuelle von Harry Styles ist dabei. Super entspannte Nummer, den Hit und viele mehr gibt's gleich hier im Gong 96.3 Sommer.
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0: Das Gong 96.3 München Wetter kompakt. Heute auch wieder ein super schöner Sommertag. 31 Grad an der TU in der Maxvorstadt. 30 bei euch in Taufkirchen. Freitag und Samstag nochmal ein Tick wärmer. Dafür kühlt es nachts aber schön runter. Und Sonntag wird es weiter wechselhaft dann. In der Münchner Innenstadt gibt es gerade oft einen Extra-Sale und der Grund dafür ist etwas ungewöhnlich. Hört ihn jetzt in den Nachrichten.
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13: Um 16:30 mit Lennart Werner. Grüß Gott. In der Münchner Innenstadt bieten viele Händler aktuell Rabatte an, denn wegen der Hitze kommen weniger Menschen in die Fußgängerzone. Die Temperaturen seien ein echtes Problem, so der Handelsverband. Auf der Salzburger A8 ist die Ausfahrt Hofvollinger Forst aktuell gesperrt. Die Feuerwehr ist mit 150 Einsatzkräften vor Ort, um einen Brand zu löschen. Dabei konnten die Feuerwehrler schon mal verhindern, dass der Brand sich auf den Wald ausweitet. 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
13: Der Busstreit zwischen dem Landkreis und der Stadt München ist vorbei. Die Stadt finanziert weiter einige Regionalbuslinien, etwa die X206 und die X204. Und die wird sogar von Mittersendling bis zum Harras verlängert. Noch mehr Infos aus München und der Region gibt's um 17 Uhr von unseren München-Reportern.
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0: Besser ankommen mit dem besten Stau- und Blitzer-Service für München. Wir haben es gerade gehört in den Nachrichten. Ein Brand direkt neben der Autobahn und deswegen auf der A8, die Salzburger. Immer noch in beide Richtungen die Ausfahrt Hofeldinger Forst gesperrt. Und auch die Sauerlacher Straße ist dicht. Fahrt also am besten schon bei Holzkirchen oder bei Taufkirchen Ost dann erst runter. Ansonsten haben wir normalen Feierabendverkehr.
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0: Fürstenried, Allgäuer Straße, Landkreis Fürstenfeldbruck, Eichenau die Hauptstraße und in Dachau steht einer auf der Münchner. Wenn ihr noch was seht, 089 4x die 38, gerne auch per WhatsApp. Danke.
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0: Ja, es ist August. Ja, es hat 30 Grad und wir sind mitten im Sommer in München und der Region. Aber aus eigener Erfahrung weiß ich, wenn man sich jetzt nicht drum kümmert, dann steht man in ein paar Wochen wieder da und dann gibt es nur noch die zweite Wahl. Servus, Gong 96.3 hier, Felix Mandorfer. 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
1: Und jetzt ganz frisch die aktuelle von Nico Santos. 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
3: Achtung! Falschfahrer.
4: Vorsicht auf der A8 zwischen Kreuz Süd und der Raststätte Hofoldinger Forst. Da in beide Richtungen vorsichtig fahren, euch kommt ein Falschfahrer entgegen. Fahrt nicht nebeneinander, überholt nicht. Wir halten euch natürlich auf dem Laufenden und sagen Bescheid, wenn die Gefahr vorüber ist. Ich wiederhole es nochmal, A8 zwischen Kreuz Süd und der Raststätte Hofoldinger Forst. Da ist wahrscheinlich jemand umgedreht wegen der Sperrung am Hofoldinger Forst, wegen dem Waldbrand.
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4: Das GONG 96.3 München Wetter kompakt. 30 Grad am Petuel Park, 29 im Landkreis Ebersberg in Pöhring. Dazu heute, morgen und Samstag super viel Sonne, nachts angenehm kühl, Sonntag dann wechselhaft, zum Teil auch Gewitter möglich. Eine Folge der Trockenheit im Münchner Süden konnte die Feuerwehr nur knapp einen großen Waldbrand verhindern. Alle Infos zum Einsatz gleich.
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14: Um 17 Uhr mit Lennart Werner. Grüß Gott. Die Münchner Fußgängerzone ist regelmäßig die mit den meisten Besuchern pro Jahr in Deutschland. Gerade fehlt es allerdings an Publikum. Grund ist die Hitze, sagt Bernd Ullmann vom Handelsverband Bayern. Und bei denen, die shoppen, werden einige wenige Produkte sehr oft gekauft.
15: Eiscreme, alkoholfreie Getränke, das ganze Sommer- und Outdoor-Sortiment und natürlich Ventilatoren.
14: Zwar seien viele Touristen in der Stadt, die könnten die Münchner, die im Urlaub oder an den Seen sind, allerdings nicht ausgleichen. Die Salzburger Autobahn A8 ist bei der Anschlussstelle Hofoldinger Forst noch immer gesperrt. Ein Holzhaufen hatte angefangen zu brennen, weshalb ist noch unklar. Die Feuerwehr war mit rund 150 Einsatzkräften vor Ort. Die konnten verhindern, dass aus dem Feuer ein richtiger Waldbrand wurde. 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
16: Die Stadtbibliothek hier in Puchheim im Landkreis Fürstenfeldbruck sucht zum ersten Mal ein eigenes Maskottchen. Alle Kinder und Jugendlichen bis einschließlich 18 Jahre können jetzt ihre Vorschläge bis Ende September einsenden. Die Puchheimer stimmen dann ab. Aus Puchheim, Andreas Werner, Gong 96.3.
14: 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Das waren die Nachrichten um 17 Uhr.
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4: Und weiterhin Vorsicht, wir haben noch keine Entwarnung von der Salzburger Autobahn zwischen Kreuz Süd und Raststätte Hofoldinger Forst. In beide Richtungen noch Gefahr durch einen Geisterfahrer. Wahrscheinlich hatte jemand umgedreht, weil die Ausfahrt Hofoldinger Forst ist ja in beide Richtungen noch gesperrt. Wir haben es gehört in den Nachrichten wegen dem Waldbrand. Und deswegen ist auch die Sauerlacher Straße weiterhin dicht. Fahrt also, wenn es geht, schon bei Holzkirchen oder Kirchen Ost runter, wenn ihr da raus müsst. Ansonsten normaler Feierabendverkehr.
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4: Nymphenburg-Wotanstraße, Landkreis Ebersberg, Anzing der Gewerbepark und in Unterhaching steht einer auf der Bieberger Straße. Danke.
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4: Servus, und jetzt mit einer Frau, die sucht schon ewig einen passenden Ehemann. Und anscheinend hat sie jetzt einen heißen Kandidaten. Niemand weniger als der Sexiest Man Alive 2020. Schauspieler Michael B. Jordan. Mit dem war Ray jetzt auf dem Date. Und vielleicht klappt's ja. Wir drücken die Daumen. Hier ist auf jeden Fall der Song dazu. Where is my husband?

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1: Und jetzt die aktuelle von Teddy Swims, Mr. Know-It-All.
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Vorsicht, liebe Autofahrer, gerade reingekommen in Haidhausen in der Einsteinstraße, kurz vorm Tram-Depot. Da hat ein LKW Kies verloren auf der ganzen Straße verteilt. Wir halten euch dazu natürlich auf dem Laufenden. Gleich um halb gibt's das nächste Update. Servus. Gang 96.3 hier, Felix Mahrendorfer. Und das ist schon mal wichtig für euer Wochenende. Radio anschalten. Denn das nächste supergeile 2000er-Wochenende auf Gang 96.3 steht an. Ist immer total nice mit extra vielen 2000ern, die ihr dann einfach komplett durchhören kann. Zum Beispiel der hier ist am Start. Nelly Furtado und Timbaland. Und natürlich gibt es auch ein paar absolute 2000er Sommerhits. Also genau solche Banger laufen da das ganze Wochenende bei uns. Wir starten schon morgen früh um 8 und ein kleines Warm-up gibt's jetzt mit den Kings of Leon. Sex on Fire hier auf Gong 96.3.

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3: Das Gong 96.3 Münchenwetter kompakt. Auch heute wieder super schöner Sommertag. 30 Grad im Harras, 29 im Landkreis Freising in Halberg-Moos. Freitag und Samstag nochmal ein Tick wärmer. Dafür kühlt es nachts aber immer schön runter. Der Sonntag wird dann wechselhaft. Wie viel mehr verdient euer Chef als ihr? Bei den DAX-Konzernen gibt es dazu jetzt die neuen Zahlen. Und die sind schon heftig. Hört ihr gleich in den Nachrichten.
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11: Um 5:30 mit Lennart Werner. Grüß Gott. Wegen der Hitze ist die Münchner Innenstadt aktuell leerer als üblich. Wie der Handelsverband Bayern sagt, werden viele Händler dadurch gezwungen, Rabatte anzubieten. Die Hitze sei ein echtes Problem für die Händler. Wer im Vorstand eines DAX-Unternehmens sitzt, der verdient im Schnitt 42 Mal so viel wie ein Durchschnittsmitarbeiter. Das zeigt jetzt eine neue Studie der TU München. Besonders groß ist der Unterschied beim Sportartikelhersteller Adidas. Da verdienen die Chefs über 100 Mal so viel. 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
11: Der Busstreit zwischen dem Landkreis und der Stadt München ist vorbei. Die Stadt finanziert weiter einige Regionalbuslinien, etwa die X206 und die X204. Die wird sogar von Mittersendling bis zum Harras verlängert. Noch mehr Infos aus München und der Region gibt's um 18 Uhr von unseren München-Reportern.
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3: Besser ankommen mit dem besten Stau- und Blitzerservice für München. Und jetzt ist die Auflösung da von der A8, die Salzburger Autobahn. Da war wegen dem Brand die Ausfahrt Hofoldinger Forst gesperrt in beide Richtungen. Die ist jetzt wieder offen und die Feuerwehr baut gerade ab. Vorsicht ansonsten noch in der Einsteinstraße, kurz vorm Dramdepot. Da hat ein LKW Kies verloren und den auf der ganzen Straße verteilt. Ansonsten der übliche Feierabendverkehr.
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3: Thalkirchen, Schäftlandstraße, Landkreis Erding, Neufinsing am Ortseingang steht einer und im Landkreis Ebersberg in Poing auf der Kirchheimer Allee. Danke euch.
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0: Das ist wirklich crazy, was wir heute feiern dürfen. Und das geht nur, weil ihr immer dabei seid. Servus, Gong 96.3 hier, Felix Mahndorfer. Viertel vor sechs ist es. Vielleicht habt ihr schon gehört, unser Gong 96.3 Team ist für den Deutschen Radiopreis 2026 nominiert. Quasi die Oscars fürs Radio. Und zwar gleich zweimal in zwei Kategorien. Einmal als beste Sendung für unseren großen Mike Thiel Show Takeover mit Bully und Rick. Und dann auch noch fürs beste Informationsformat. Und die News hat Kollegin Laura Köstler durch einen Anruf vom Münchner Oberbürgermeister bekommen.
1: Gong 96.3, die Laura, hallo.
2: Ja, hallo, hier ist Dominik Krause, der Oberbürgermeister der Landeshauptstadt München. Ihr seid nominiert für das Duell zur OB-Stichwahl für den Deutschen Radiopreis in der Kategorie Bestes Informationsformat.
1: Ich weiß gar nicht, was ich sagen soll. Oh Gott, wie schön. Oh Gott, ich zitter richtig.
0: Ja, es ist auf jeden Fall eine Riesenehre für uns als Team, gleich zweimal für den Deutschen Radiopreis nominiert zu sein. Die Preisverleihung dann ist am 10. September und wir übertragen die Gala natürlich auch live hier auf Gong 96.3, damit ihr alle, die da auch ja mitgeholfen haben, auf eine Art und Weise dabei sein könnt.

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0: Und jetzt ganz frisch die aktuelle von Olivia Rodrigo. Drop Dead.
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3: Bis Gong 96.3 München Wetter kompakt. 29 Grad in Schwabing am Schallplatz, 30 im Landkreis Fürstenfeldbruck in Schöngeising. Dazu heute, morgen und Samstag auch weiter super viel Sonne und nachts angenehm kühl. Sonntag wechselhaft, da teils auch Gewitter möglich. Die Wasserverbote in München sind wieder aufgehoben, jetzt kommen sie aber in der Region zum Teil. Alle Infos gibt's gleich von den München Reportern.
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14: Um 18 Uhr mit Lennart Werner. Guten Abend. Die Freude des einen ist manchmal das Leid des anderen. Viele Münchner kühlen sich weiter in der Isar oder dem Eisbach ab oder sind im Sommerurlaub. Die Fußgängerzone bleibt deshalb deutlich leerer, sagt Bernd Ohlmann vom Handelsverband Bayern.
15: Die Hitze ist ein großes Problem. Für viele Münchner entfällt der klassische Stadtbummel. Und deswegen merkt auch die Münchner Innenstadt, dass es erst in den späten Nachmittags- oder Abendstunden die Geschäfte sich etwas mehr erfüllen.
14: Viele Händler seien durch die wenigen Besucher gezwungen, Rabatte anzubieten, so Ohlmann weiter. Der Feuerwehreinsatz an der A8 beim Hofoldinger Forst ist vorbei und die Auffahrt wieder freigegeben. Rund 160 Einsatzkräfte waren vor Ort. Ein Holzhaufen am Waldrand hatte Feuer gefangen. Die Feuerwehrler konnten dann verhindern, dass es zum Waldbrand kam. 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
3: In München mussten Verbote her und die stehen auch hier in Straßlachting-Harting im Raum. Denn ein Aufruf zum Wassersparen hat bisher nichts gebracht. Im Gegenteil, trotz Trockenheit ist der Wasserverbrauch gestiegen, weil viele Hausbewohner zum Beispiel den Rasen sprengen. Aus Straßlachting-Harting, Matthias Ulrich, Gong 96.3.
14: Immer aktuell informiert, das waren die Nachrichten um 18 Uhr.
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3: Besser ankommen mit dem besten Stau- und Blitzerservice für München. Immer noch Obacht in der Einsteinstraße, kurz vorm Tramdepot. Da hat ein LKW Kies verloren und auf der Straße verteilt. Sonst der übliche Feierabendverkehr.
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3: Fasangarten, die Linkenstraße. In Aschheim steht einer auf der Eichendorfstraße. Und B301 im Landkreis Freising in Zolling haben wir einen. Danke euch fürs Melden.
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3: Servus, schönen Feierabend euch. Kurz nach 6 und wir starten rein mit Sommersound von Bruno Mars, die aktuelle I Just Might.

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supergeiler 2000er. Carrie Hilson hier auf Gong 96.3. Servus, Felix Mahndorfer hier. Und das sind gute News für alle Münchner Italienurlauber. Ihr kennt es sicher auch, man fährt über den Brenner, dann kommt die erste italienische Mautstation und an der stehst du erstmal im Stau. Genau das soll bald Geschichte sein mit einem neuen System. Da fährt man dann einfach ohne Schranke durch. Das Kennzeichen wird automatisch gescannt und dann kannst du innerhalb von 2 Wochen einfach per App bezahlen. Feine Sache, die ersten von diesen Stationen gibt es auch schon und werden jetzt immer mehr ausgebaut. Und passend dazu gibt es jetzt auch absoluten Urlaubssound hier auf Gong 96.3 für euren Feierabend. Das ist die aktuelle von The Bowser, Magnetic.

0: Start in den Feierabend hier auf Gong 96.3. Servus. Und gleich nach halb gibt's das Beste von heute, die aktuelle von Olivia Dean. Der Chill-Sound gibt's gleich hier im Gong 96.3 Hitsommer, natürlich mit ganz vielen anderen Hits.
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0: Das Gong 96.3 München Wetter kompakt. Super schöner Feierabend. 30 Grad am Königsplatz, 29 im Landkreis Ebersberg in Kesseon. Freitag und Samstag nochmal einen Tick wärmer sogar. Nachts kühlt es aber immer runter. Sonntag dann wechselhafter. Die Wasserboote in München sind wieder aufgehoben. In der Region kommen sie aber. Alle Infos gleich.
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11: Um 6:30 mit Lennart Werner. Guten Abend. In der Münchner Innenstadt bieten viele Händler aktuell Rabatte an, denn wegen der Hitze kommen weniger Menschen in die Fußgängerzone. Die Temperaturen seien ein echtes Problem, sagt der Handelsverband Bayern. Die Vorstände eines DAX-Unternehmens verdienen im Schnitt 42 mal so viel wie ein durchschnittlicher Mitarbeiter. Das zeigt eine neue Auswertung der TU München, heißt fürs Gehalt der Manager im Schnitt 3,9 Millionen Euro pro Jahr. 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
11: Der Busstreit zwischen dem Landkreis und der Stadt München ist vorbei. Die Stadt finanziert weiter einige Regionalbuslinien, etwa die X206 und die X204. Die wird sogar von Mittersendling bis zum Harras verlängert. Noch mehr Infos aus München und der Region gibt es um 19 Uhr von unseren München-Reportern.
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0: Besser ankommen mit dem besten Stau- und Blitzer-Service für München. Wir haben Feierabendverkehr. Am längsten dauert es mit einer Viertelstunde auf der A995 Richtung Kreuz Süd wegen der Baustelle dort. Ansonsten maximal 5 Minuten mehr.
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0: Obersendling, Warkirchner Straße. A94 Richtung München am Kreuz Ost steht einer. Und in Garching-Hochbrück auf der Karl von Linden. Der Straße. Wenn ihr noch was seht, 089 4x38, gerne auch per WhatsApp. Danke.
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0: Viertel vor sieben. Und das heißt, wir würden eigentlich gerne von euch jemanden wieder richtig glücklich machen hier in München und der Region. Schauen wir mal. Mal schauen wir, wo wir rauskommen. Und ob überhaupt jemand...
1: Dein Anruf wurde an Voicemail weitergeleitet. Die gewünschte Gesprächsperson ist nicht zu erreichen. Hinterlasse eine Nachricht nach dem Signalton und lege auf, wenn du sie fertig gesprochen hast.
0: Schade. Also Leute, denkt dran, wenn es bei euch klingelt und jemand anruft wegen einer Umfrage, es könnte immer Gong 96.3 sein. Also Handy bereithalten, unbedingt rangehen und dann sichert euch eure Tickets für die Therme Erding. Trotzdem schönen Feierabend euch jetzt mit Trey Dalton. Hier ist Blood Running auf Gong 96.3.

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1: Und jetzt die aktuelle von Temper City, Self-Aware.

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14: Das Gong 96.3 München Wetter kompakt. 29 Grad an der Alten Pinakothek, 28 im Landkreis Ebersberg in Parsdorf. Dazu heute, morgen und Samstag weiter viel Sonne und nachts wird es angenehm kühl. Sonntag dann wechselhaft, zum Teil auch mit Gewittern. Die warmen Sommerwochen wirken sich auch auf die Händler in der Münchner Innenstadt aus. Alle Infos zur Lage dort gibt's jetzt in den Nachrichten.
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16: Um 19 Uhr mit Lennart Werner. Guten Abend. Die Münchner Fußgängerzone ist regelmäßig die mit den meisten Besuchern pro Jahr in Deutschland. Gerade fehlt allerdings das Publikum. Grund ist die Hitze, sagt Bernd Ohlmann vom Handelsverband Bayern. Und diejenigen, die shoppen, kaufen vor allem einige wenige Produkte sehr oft.
17: Eiscreme, alkoholfreie Getränke, das ganze Sommer- und Outdoor-Sortiment und natürlich Ventilatoren.
16: Zwar seien viele Touristen in der Stadt, die könnten die Münchner, die im Urlaub oder an den Seen sind, allerdings nicht ausgleichen. Stichwort Hitze. Die große Mehrheit der Deutschen macht sich laut einer neuen Studie große Sorgen um den Klimawandel. 80% gaben das an. Allerdings lehnen immer mehr deutsche Klimaschutzmaßnahmen ab. Oft aus Sorge, dass die zu teuer für den eigenen Geldbeutel werden. 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
3: Die Stadtbibliothek hier in Puchheim im Landkreis Fürstenfeldbruck sucht zum ersten Mal ein eigenes Maskottchen. Alle Kinder und Jugendlichen bis einschließlich 18 Jahre können jetzt ihre Vorschläge bis Ende September einsenden. Die Puchheimer stimmen dann ab. Aus Puchheim, Andreas Werner, Gong 96.3.
16: 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Das waren die Nachrichten um 19 Uhr.
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14: Besser ankommen mit dem besten Stau- und Blitzerservice von München. Wir haben eine Sperrung im Landkreis Bad Tölz-Wolfratshausen zwischen Ascholding und Egling. Da ist nach einem Unfall in beide Richtungen dicht. Die Feuerwehr leitet euch um. Ansonsten normaler Feierabendverkehr.
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14: Thalkirchen, Schäftlandstraße, Landkreis Erding, Neufinsing am Ortseingang und im Landkreis Ebersberg in Poing auf der Kirchheimer Allee steht einer. Danke euch.
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14: Servus, schönen Donnerstagabend euch. Jetzt mit der aktuellen von Tame Impala und Jenny. Hier ist Dracula.
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0: Geiler 2000er von Sean Paul hier auf Gong 96.3. Give it up to me. Und kurze Info aus der Gong 96.3 Verkehrszentrale. B471 ist gerade reingekommen von der Polizei. Zwischen Oberschleißheim und Lustheim ist da in beide Richtungen gesperrt. Nach einem Unfall, die Polizei regelt den Verkehr, also plant da ein bisschen Puffer ein. Nächstes Update gleich um halb. Und bis dahin, gute Fahrt euch allen mit Münchens besten Musikmix. Und jetzt mit der aktuellen von Nico Santos. Hier ist Why Don't You Stay?
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1: Das Gong 96.3 München Wetter kompakt. 28 Grad am Viktualienmarkt, 27 im Landkreis Dachau in Vierkirchen. Freitag und Samstag wird es noch ein Tick wärmer. Dafür kühlt es nachts aber weiter schön runter. Heute auch schon. Sonntag dann wechselhafter.
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1: Besser ankommen mit dem besten Stau- und Blitzerservice von München. B471 zwischen Oberschleißheim und Lustheim. Da sind beide Richtungen gesperrt. Nach einem Unfall, die Polizei regelt den Verkehr. Wenn es geht, umfahrt das Ganze am besten.
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1: Thalkirchen, Schäftlandstraße, Landkreis Erding, Neufinsing am Ortseingang und in Aschheim steht einer auf der Eichendorfstraße. Danke euch fürs Melden. Gute Fahrt.
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0: Paparazzi hier auf Gong 96.3 für euren Feierabend. Viertel vor acht, servus. 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Und jetzt schönen Feierabend mit Chris de Serendi.
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16: Das Gong 96.3 München Wetter kompakt. 27 Grad am Isar-Kanal in Thalkirchen, 26 in Inning am Ammersee. Dazu heute, morgen und Samstag weiter super viel Sonne und auch nachts angenehm kühl. Sonntag wechselhaft, da dann teils auch Gewitter möglich.
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17: Mit Joshua Heise. Guten Abend. Heute vor 65 Jahren ist die Berliner Mauer gebaut worden. Bei der zentralen Gedenkfeier hat Bundestagspräsidentin Klöckner die Menschen zu mehr Engagement aufgerufen. Die Menschen müssten einander wieder zuhören, so die CDU-Politikerin. Kanzler Merz schrieb in den sozialen Medien, die Lektion der Mauer bleibe. Freiheit und Demokratie seien nicht selbstverständlich, man müsse darum kämpfen. Die Zahl der Kindeswohlgefährdungen ist weiter gestiegen. Im Jahr 2025 haben die Jugendämter bei fast 80.000 Kindern oder Jugendlichen eine Kindeswohlgefährdung festgestellt. Claudia Wächter berichtet.
18: Etwa die Hälfte der betroffenen Kinder ist höchstens 8 Jahre alt. Vor allem ging es um psychische Misshandlung, aber auch körperliche und sexuelle Gewalt nebenzu. Unterm Strich hat sich seit Beginn der Erhebung, also seit 2012, die Zahl mehr als verdoppelt. Und das, sagen die Behörden, könnte zum Teil auch an der höheren Aufmerksamkeit liegen.
17: In der türkischen Küstenregion Fethiye ist auf einem Ausflugsboot ein Feuer ausgebrochen. Nach Berichten der Nachrichtenagentur Anadolu waren 115 Menschen auf dem Touri-Schiff. Da sich das Feuer schnell ausbreitete, sprangen die Passagiere mit Rettungswesten ins Wasser. 11 Personen mussten mit einer Rauchvergiftung ins Krankenhaus gebracht werden. Die Nationalitäten der Touristen sind noch unklar, ebenso die Brandursache.
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16: Besser ankommen mit dem besten Stau- und Blitzerservice für München. Wir haben weiterhin die Sperrung auf der Biefenlet 71 zwischen Oberschleißheim und Lustheim. Ist in beide Richtungen dicht nach einem Unfall. Die Polizei leitet euch um, wenn es geht, und fahrt es aber gerne auch weiterräumiger.
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16: Obersendling, Waldkirchner Straße. In Schwabing steht einer auswärts auf der Iflandstraße und auf der A94 Richtung München am Kreuz Ost haben wir einen. Danke euch.
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16: Servus, schönen Feierabend euch, kurz Nacht. Wir machen gleich weiter. Shakira haben wir dabei, Kamerad, Leonie und jetzt entspannter Feierabend-Sound von Teddy Swims.
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0: Africa. Super geiler 2000er, Shakira und Waka Waka hier auf Gong 96.3. Servus, Felix Mahndorfer hier. Viertel nach acht, an dem Tag, an dem man sich abends auf der Couch erstmal durch 10.000 Stories, Fotos, Videos von der Sonnenfinsternis noch durchswipen muss, bevor man Instagram dann wieder normal nutzen kann. Aber wirklich niemand hat sich so schön gefreut über diese Sonnenfinsternis wie unser Münchner Astrophysik- und TV-Legendenprofessor Harald Lesch. Hier, kleiner Ausschnitt aus dem Stream.
1: Jetzt. Bah! Siehst du sie? Ah, ja! Bah! Let's go! Bah, was für tolle Bilder. Bah, ist das toll. Die ist wieder da. Ach Gott.
0: Geil, oder? So eine Begeisterung bräuchten wir Erwachsene eigentlich auch viel öfter. So, und jetzt gibt's was, bei dem sagen wir auch...
1: Bah! Let's go!
0: Ja, und zwar die aktuelle von Fastboy. Hier ist Beautiful Life für euren Feierabend.
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0: entspannt in den Feierabend mit Dante Thomas und Miss California hier auf Gong 96.3. Servus, schön, dass ihr dabei seid. Viertel vor acht ist es und wir machen direkt weiter mit frischem Sound von einer Frau, die nächstes Jahr zu uns nach München kommt. Wir begrüßen sie gleich zweimal hintereinander in der kleinen Olympiahalle. Und obwohl sie so diese großen Locations inzwischen spielt, macht sie zum Teil auch immer noch ganz, ganz, ganz kleine Shows. Also tritt immer wieder in irgendwelchen Bars und Kneipen in New York zum Beispiel auf, vor ein paar Tagen wieder, weil sie sagt, diese Atmosphäre, wenn die Leute so nah sind, das macht so viel Spaß und da kriegst du auch das ehrliche Feedback. Finde ich super sympathisch, dass ihr das so durchzieht und ihr Sound ist auch einfach genial. Hier ist die aktuelle von Olivia Rodrigo. Drop That.
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0: Und jetzt ganz frisch die aktuelle von Mr. Z. Sometimes I love you.
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10: Mit Joshua Heise. Guten Abend. Gastgeber des Eurovision Song Contests im kommenden Jahr ist die bulgarische Stadt Burgas am Schwarzen Meer. Das haben die Veranstalter mitgeteilt. Damit setzte sich Burgas gegen die Hauptstadt Sofia durch. Termin ist der 15. Mai. In diesem Jahr hatte Bulgarien den ESC das erste Mal gewonnen und den Wettbewerb damit für das nächste Jahr ins eigene Land geholt. Die Trockenheit in Deutschland führt zu Ernteausfällen. Seit Mitte Juni seien deshalb rund 3 Millionen Tonnen Getreide und Raps verloren gegangen, heißt es vom Deutschen Raiffeisenverband. Insgesamt wird aber eine ähnliche Erntebilanz wie im Vorjahr erwartet. Tine Klimach berichtet.
11: Der Verband spricht von Einnahmeverlusten von 600 Millionen Euro. Der Ausblick auf diesen Sommer ist nicht ganz so gut, aber nicht hoffnungslos. Nach einer Schätzung erwartet der Verband eine kleinere Getreideernte von rund 40 Millionen Tonnen nach 45 Millionen Tonnen im vergangenen Jahr. Unterm Strich sei es eine noch ausreichende unterdurchschnittliche Ernte, hieß es. Steigende Verbraucherpreise etwa für Brot und Brötchen werden nicht erwartet.
10: Die Grünen fordern wegen der Hitze ein Spitzentreffen im Kanzleramt. Deutschland habe ein Zuständigkeitsproblem, so die Grünen-Umweltpolitikerin Schneider. Sie unterstützt auch den Vorschlag des Umweltministeriums, Klimaanpassung und Naturschutz im Grundgesetz zu verankern. Das Robert-Koch-Institut hat derweil mitgeteilt, dass dieses Jahr schon 12.500 Menschen an den Folgen der Hitze gestorben sind. Nach dem Drohnenvorfall am Flughafen Leipzig-Halle wollen Bund und Länder die Drohnenabwehr beschleunigen, etwa durch gemeinsame Forschung und Technikbeschaffung. Das haben die Innenminister in einer Telefonkonferenz besprochen, sagt Sachsens Innenminister Schuster. Niedersachsen fordert zudem, alle Flughäfen ins Abwehrkonzept des Bundes aufzunehmen. Der Airport Hannover fehlt dort bisher, obwohl auch dort zuletzt eine Drohne gesichtet worden ist. Auch knapp eine Woche nach Beginn des jüngsten Ausbruchs des Ätna ist der Vulkan weiter aktiv. Der Flughafen von Catania bleibt geschlossen. Das Flugverbot gilt dort bis Freitag 2 Uhr. Die Folgen für den Tourismus sind bereits deutlich zu spüren. Schätzungen zufolge belaufen sich die wirtschaftlichen Schäden infolge der Flugausfälle und Behinderungen auf 12 bis 24 Millionen Euro.
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1: Und jetzt ganz frisch. Die aktuelle von Martin Garrix und Ed Sheeran. Repeat It.
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1: Und jetzt die aktuelle von Temper City, Self-Aware.

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0: Und jetzt ganz frisch die aktuelle von The Bowser, Magnetic.
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4: Mit Florian Klaus. Wegen der Hitze machen sich viele Bauern Sorgen um ihre Ernte. Nicht aber die Weinbauern. Der Deutsche Weinbauverband rechnet nach Angaben von Präsident Schneider mit einem qualitativ hervorragenden Jahrgang. Allerdings könnte die Menge durch den wenigen Regen geringer ausfallen. Die Branche steht zudem wegen der sinkenden Nachfrage und neuen Anbauauflagen unter Druck. Die Abwehr von Drohnen muss in Deutschland schnell verbessert werden. Darüber waren sich die Innenminister von Bund und Ländern in einer Telefonkonferenz einig. Vergangene Woche war am Flughafen Leipzig-Halle eine mit Sprengstoff bestückte Drohne entdeckt worden. Jan-Henne Reitze berichtet.
5: Gegenseitige Unterstützung, gemeinsame Forschung und Flughäfen besser mit Abwehrtechnik ausstatten. Diese Ansatzpunkte wollen die Innenminister verfolgen. Einigkeit gibt es aber nicht in allen Punkten. Aus Niedersachsen und Bremen kommt zum Beispiel die Forderung, dass der Bund auch Häfen besser in Sachen Drohnenabwehr ausstattet.
4: Heute vor 65 Jahren ist die Berliner Mauer gebaut worden. Bei der zentralen Gedenkfeier hat Bundestagspräsidentin Klöckner die Menschen zu mehr Engagement aufgerufen. Die Menschen müssten einander wieder zuhören, so die CDU-Politikerin. Kanzler Merz schrieb in den sozialen Medien, die Lektion der Mauer bleibe. Freiheit und Demokratie seien nicht selbstverständlich, man müsse darum kämpfen. BSW-Gründerin Wagenknecht hat die Idee des Thüringer AfD-Landeschefs Höcke zurückgewiesen. Sie selbst solle Ministerpräsidentin von Thüringen werden. Das Thüringer Ministerpräsidentenamt sei kein Wanderpokal, den Herr Höcke nach Belieben vergeben könne, sagte Wagenknecht. Richtig sei jedoch, dass CDU-Ministerpräsident Vogt das Vertrauen verloren habe und dass BSW ihm die Unterstützung entziehen müsse. Vogt hatte seinen Doktortitel verloren. In Frankreich hat die Champagnerlese begonnen. Wie der Herstellerverband Comité Champagne mitgeteilt hat, dürfen Weinbauern in dem Gebiet seit gestern offiziell die Trauben ernten. Das ist der früheste Zeitpunkt seit 40 Jahren. Grund für die frühe Ernte sind laut Verband die Hitzewellen, die die Trauben schneller reifen lassen haben.
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1: Und jetzt ganz frisch die aktuelle von Nico Santos. Why don't you stay?
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1: Und jetzt ganz frisch. Die aktuelle von Leonie und Callum Scott. Stay.
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1: Und jetzt die aktuelle von Tame Impala, Dracula.
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5: Mit Florian Klaus. Wegen Hitze und Trockenheit fehlt Landwirten im Süden Deutschlands Futter für ihre Tiere, die deshalb teils früher als geplant geschlachtet werden müssen. Jan-Henne Reitze berichtet.
6: Auf vertrockneten Wiesen finden Rinder nichts mehr zu fressen und es kann kein Heu gemacht werden. Beim Futtermais, der auch als Vorrat für den Winter gedacht ist, sieht es nicht besser aus. Bei Schlachthöfen gibt es schon Wartelisten. Landwirte sehen sich gezwungen, ihre Bestände zu verkleinern. Auch die Getreide- und Rapsernte hat unter der Trockenheit gelitten. Der Raiffeisenverband sagt, dass die Landwirtschaft dadurch 600 Millionen Euro an Einnahmen verloren hat.
5: Die Mauer, die Deutschland geteilt hat, ist zwar gefallen, in vielen Köpfen besteht sie aber weiter. Das hat Bundestagspräsidentin Klöckner in einer Rede zum 65. Jahrestag des Mauerbaus beklagt. Ost und West spielten im Selbstverständnis vieler weiterhin eine Rolle. Es sei Mut gefragt, aufeinander zuzugehen. Nach dem gewaltsamen Tod einer Person in München fahndet die Polizei gerade nach einem Tatverdächtigen. Als die Einsatzkräfte nach einem Notruf am Tatort, einer Unterkunft für Wohnungslose, ankamen, fanden sie dort einen leblosen Menschen. Reanimationsversuche hatten keinen Erfolg. Zum mutmaßlichen Täter hat die Polizei nach eigenen Angaben einen konkreten Verdacht. In der englischen Grafschaft East Sussex ist am späten Nachmittag ein Zug entgleist. Dabei seien 2 Menschen ernsthaft verletzt worden, teilte der für die Südostküste zuständige Rettungsdienst mit. 9 weitere Menschen hatten leichtere Verletzungen. Bilder zeigen mehrere umgekippte Waggons. Wie es zu dem Vorfall kommen konnte, ist noch unklar. Gleich 2 deutsche Medaillen hat es bei der Leichtathletik-EM im Hindernislauf der Frauen über 3000 Meter gegeben. Gesa Krause konnte sich in Birmingham über Gold freuen. Es ist ihr 3. EM-Triumph. Olivia Goertz schaffte es auf Platz 3. Und auch im Zehnkampf gab es gleich doppelt Edelmetall. Der amtierende Weltmeister Leo Neugebauer hat gewonnen. Dahinter landete Niklas Kaul auf Platz 2.
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0: Und jetzt die aktuelle von Teddy Swims, Mr. Know-It-All.
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1: Und jetzt ganz frisch die aktuelle von Olivia Rodrigo, Drop Dead.
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1: Und jetzt ganz frisch die aktuelle von Taylor Swift. I knew it, I knew you. 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
3: Mit Florian Klaus. Weil auf den vertrockneten Wiesen kaum etwas nachwächst, fehlt Landwirten in Süddeutschland Futter für ihre Tiere. Sie müssen sie darum zum Teil früher als geplant schlachten lassen. Wenn es in den kommenden Wochen regnet, könnte das Entspannung bringen, heißt es etwa vom Bauernverband in Bayern. Sollte die Trockenheit aber anhalten, würden Schlachtungen im Herbst sicher ein Thema. Schon jetzt gäbe es mehr Schlachtrinder als im Vorjahr. Die Grünen-Politikerin Schneider hat ein Spitzentreffen im Kanzleramt gefordert, um über Schutz vor der Hitze zu sprechen. Deutschland habe bei der Hitze ein Zuständigkeitsproblem, sagte die Bundestagsabgeordnete. Der Bundesumweltminister Schneider von der SPD will eine Grundgesetzänderung, damit der Bund mehr für den Hitzeschutz machen kann. Die Union ist da aber skeptisch. Bei einem Waldbrand im Sauerland ist inzwischen eine Fläche von rund 8 Hektar verbrannt. Das Feuer ist inzwischen laut Feuerwehr unter Kontrolle, aber noch nicht gelöscht. Rund 100 Einsatzkräfte sind weiter vor Ort. Die Polizei hat Ermittlungen zur Brandursache aufgenommen. Bisher ist die noch unklar. Nach dem gewaltsamen Tod einer Person in München und einer Fahndung hat die Polizei einen 22-jährigen Tatverdächtigen festgenommen. Die Einsatzkräfte waren zu einer wohnungslosen Unterkunft gerufen worden, wo sie einen leblosen Mann fanden. Versuche, den 55-Jährigen wiederzubeleben, scheiterten. Wie es zu der Gewalttat kam, ist unklar. Die Mordkommission ermittelt. Es ist ein erfolgreicher Abend für die deutschen Leichtathleten gewesen. Bei der EM in Birmingham hat Zehnkampf-Weltmeister Leo Neugebauer Gold geholt. Dabei lief es beim Stabhochsprung recht chaotisch. Weil die Latte erst zu niedrig lag, mussten mehrere Sprünge wiederholt werden. Neugebauer hat im ZDF gesagt,
4: durch das Chaos, wo man dann, man muss nochmal springen, dann stand das nicht gestimmt, muss man trotzdem noch fokussiert bleiben, um die Höhe zu schaffen. Das war, sowas habe ich noch nie erlebt. Das war echt verrückt, aber ja, da haben wir es dann auch irgendwie drüber geschafft.
3: Auch Silber ging an einen Deutschen, nämlich an Niklas Kaul. Und über 3000 Meter Hürden hat Gesa Krause Gold geholt und Bronze ging an Olivia Görth. Nochmal Bronze gab's für den Diskuswerfer Henrik Janssen.
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1: Und jetzt die aktuelle von Temper City, Self-Aware.

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0: Und jetzt ganz frisch die aktuelle von Fastboy, Beautiful Life.
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2: Und jetzt ganz frisch die aktuelle von The Bowser, Magnetic.

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5: Mit Florian Klaus. Der Bundesbeauftragte für die Belange von Menschen mit Behinderungen Dussel hat vor Rückschritten bei der Inklusion gewarnt. Im Stern hat der SPD-Politiker kritisiert, dass Menschen mit Behinderungen zunehmend vor allem als Kostenfaktor betrachtet werden würden. In früheren Jahren seiner Amtszeit sei es darum gegangen, Barrieren abzubauen. Derzeit müsse er darum kämpfen, dass die Standards nicht zurückgefahren werden. Er betonte, dass es dabei um Grundrechte gehe. Nach dem Vorfall mit einer mit Sprengstoff bestückten Drohne am Flughafen Leipzig-Halle sind sich die Innenminister von Bund und Ländern einig. Es muss schnell etwas passieren, um bei der Drohnenabwehr voranzukommen. Sie haben in einer Telefonkonferenz darüber gesprochen. Die Bremer Innensenatorin Högel hat im ZDF gesagt:
6: Wir brauchen dringend eine moderne Technik, die uns in die Lage versetzt, Drohnen zu identifizieren und dann auch abzuwehren. Das ist der Auftrag.
5: Zu den konkreten Inhalten der Sonderschalte im Einzelnen sei Vertraulichkeit vereinbart worden, hat Hamburgs Innensenator Grote gesagt. Der Deutsche Bauernverband rechnet wegen der anhaltenden Trockenheit mit schlechten Ernten in diesem Jahr. Bauernpräsident Ruckwied hat dem Redaktionsnetzwerk Deutschland gesagt, dass eine unterdurchschnittliche Ernte bei Getreide erwartet wird. Und auch für die Herbstkulturen sei mit erheblichen Einbußen zu rechnen. Im Süden Deutschlands teils bis hin zum Totalausfall. Im Norden, wo es immer wieder etwas geregnet hat, sehe es besser aus. Wegen eines großen Waldbrands mussten auf der nordgriechischen Halbinsel Chalkidiki viele Urlauber übers Wasser flüchten. Die Küstenwache und Privatleute holten sie mit Booten aus dem gefährdeten Küstengebiet. Nach Angaben der Feuerwehr sind 9 Löschflugzeuge und mehrere Hubschrauber bei den Löscharbeiten im Einsatz. Dichte Rauchwolken waren nach Angaben von Augenzeugen kilometerweit zu sehen. Zweimal Gold für die deutsche Mannschaft gab es am Abend bei der Leichtathletik-EM in Birmingham. Im 3000 Meter Hindernislauf war Gesa Krause die schnellste. Olivia Gürz holte außerdem Bronze. Und im Zehnkampf gab es einen deutschen Doppelsieg. Weltmeister Leo Neugebauer hat gewonnen vor seinem Teamkollegen Niklas Kaul.
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4: Mit Florian Klaus. Zu wenig Regen stellt die Landwirte in Deutschland vor Probleme. Bauernpräsident Rugwied rechnet mit schlechten Ernten in diesem Jahr, etwa beim Getreide. Auch beispielsweise für Kartoffeln, Gemüse und Zuckerrüben sieht die Tendenz nicht gut aus. Dem Redaktionsnetzwerk Deutschland hat Rugwied gesagt, dass es im Süden des Landes teils bis zum totalen Ernteausfall gehen könnte.